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2: Es ist 5:05 Uhr. Ich bin Dirk Justus. Steuerhinterziehung soll künftig härter bestraft werden. Finanzminister Klingbeil und Justizministerin Hubig wollen die Höchststrafe von 10 auf 15 Jahre Gefängnis erhöhen. Und wer sich selbst aber bestraft werden, Finanzminister Klingbeil und Justizminister

0: Ingo Wagner von der Verbraucherzentrale. Er sagte uns:
1: Wenn dann so ein kleiner Würfel, der so groß wie ein Handball oder Fußball ist, den ganzen Raum in ein paar Minuten runterkühlen soll, dann ist das definitiv kein Gerät, was das Versprechen erfüllen kann. Und auch bei der Leistung gilt mindestens 60 Watt Kühlleistung pro Quadratmeter, wenn ich den ganzen Raum kühlen will. Ansonsten habe ich halt am Ende einen teuren Ventilator gekauft.
0: Die US-Armee hat erneut den Iran angegriffen, das hat das Regionalkommando bestätigt. Laut iranischen Staatsmedien wurden dabei ein Flughafen und zwei Brücken getroffen. US-Präsident Trump hatte zuletzt mit noch mehr Angriffen auf den Iran gedroht, falls die Gespräche über ein Kriegsende und eine Nutzung der Straße von Hormuz scheitern. Jens Spahn ist Vater und das hat eine Diskussion losgetreten, denn das Kind von Spahn und seinem Mann ist von einer Leihmutter in den USA zur Welt gebracht worden. In Deutschland ist Leihmutterschaft verboten, auch weil Spahns Partei CDU gegen eine Aufweichung ist. Nach fast 30 Jahren steht das Highfield Festival vor dem Aus. Laut Veranstaltern soll es im August zum vorerst letzten Mal bei Leipzig stattfinden. Ob und wann es weitergeht, ist offen. Als Grund werden veränderte Rahmenbedingungen genannt. Viele Festivals leiden unter stark gestiegenen Kosten.
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1: Hi, hier ist Patti. Ja, vielleicht kennt ihr es von einer Dating-App oder von einem Streaming-Dienst. Ne? Da könnt ihr ja auch erstmal 4 Wochen lang kostenlos testen, ob das was für euch ist. Genauso geht es mit dem Wohnen auf dem Land. Einfach mal Probewohnen. Genau das hat Annika aus Berlin gemacht und sich verliebt. Welche brandenburgische Kleinstadt sie euch wärmstens empfehlen kann und was sie da gefunden hat, das ihr in Berlin total gefehlt hat. Ihr werdet's lieben. Hört da, 7:15.
0: Gut gelaunt.
1: Brandenburgische Kleinstadt sie euch wärmstens empfehlen kann und

0: und Geld oder Vermögen aus Steuerbetrug soll leichter eingezogen werden können. Finanzminister Klingbeil sagt:
1: Wir haben ein gemeinsames, klares Ziel. Die Ehrlichen in unserer Gesellschaft dürfen nicht die Dummen sein. Es geht für mich um Gerechtigkeit. Die wenigen, die betrügen, schaden allen, die ehrlich ihre Steuern zahlen. Und das macht auch den fairen Wettbewerb zwischen Unternehmen kaputt.
0: Die Trockenheit wird in Deutschland immer spürbarer. In Dresden liegt der Pegel der Elbe zum Beispiel nur noch bei rund 60 Zentimetern. Und auch München greift ein. Dort gelten Einschränkungen beim Wasserverbrauch. Zum Beispiel beim Bewässern von Gärten. Finn Riebesel, Freund Lieb.
2: Wasser ist keine unendliche Ressource, warnt Städtetag-Hauptgeschäftsführer Schuchardt in den Funke-Zeitungen. Rund 80 Kommunen mussten ihm zufolge in den vergangenen Hitzesommern die Wassernutzung bereits einschränken. Und die Trockenheit verschärft auch die Waldbrandgefahr. Im Müritz-Nationalpark in Mecklenburg-Vorpommern steht inzwischen eine Waldfläche so groß wie 400 Fußballfelder in Flammen. Die Löscharbeiten sind schwierig, weil im Boden alte Munition liegt.
0: 8 Jahre nach dem tödlichen Brückeneinsturz im norditalienischen Genua ist der Mammutprozess jetzt zu Ende gegangen. Unter anderem muss der Ex-Chef der Autobahngesellschaft wegen fahrlässiger Tötung 12 Jahre ins Gefängnis. Bei dem Einsturz waren 43 Menschen gestorben. Laut Ermittlern waren Instandhaltungsmaßnahmen vernachlässigt worden. In Deutschland werden immer mehr Menschen bei E-Scooter-Unfällen verletzt oder getötet. Letztes Jahr ist die Unfallzahl laut Statistischem Bundesamt um fast 40% nach oben gegangen. Die Zahl der Toten ist auf 38 gestiegen. Bei der WM ist eine ungewöhnliche Serie gerissen. Zum ersten Mal seit mehr als 40 Jahren steht kein Spieler des FC Bayern im WM-Finale. Mit Englands Kapitän Harry Kane hat auch der letzte Bayern-Spieler im Turnier den Einzug ins Endspiel verpasst. Seit 1982 war immer ein Bayern-Spieler im WM-Finale vertreten.
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0: der Suche nach Abkühlung ist, sollte aufpassen. Im Internet gibt es unzählige Angebote für Klimaanlagen, die niemals das halten können, was sie versprechen. Das Problem ist zuletzt größer geworden, sagte uns Ingo Wagner von der Verbraucherzentrale.
1: Wir stellen da in den letzten Jahren schon eine Steigerung fest. Also in der Beratung gab es vor wenigen Jahren eigentlich überhaupt keine Anfragen dazu. Also wenn Hitzewellen kommen, dann sehen wir online auf allen möglichen Websites und bei Social Media einfach unglaublich viel Werbung für Geräte, deren Nutzen, na sagen wir mal, mindestens zweifelhaft ist.
0: Die US-Armee hat erneut den Iran angegriffen, das hat das Regionalkommando bestätigt. Laut iranischen Staatsmedien wurden dabei ein Flughafen und zwei Brücken getroffen. US-Präsident Trump hatte zuletzt mit noch mehr Angriffen auf den Iran gedroht, falls die Gespräche über ein Kriegsende und eine Nutzung der Straße von Hormuz scheitern. Jens Spahn ist Vater und das hat eine Diskussion losgetreten, denn das Kind von Spahn und seinem Mann ist von einer Leihmutter in den USA zur Welt gebracht worden. In Deutschland ist Leihmutterschaft verboten, auch weil Spahns Partei CDU gegen eine Aufweichung ist. Die FIFA plant immer mehr Show in der Halbzeitpause des WM-Endspiels. Neben Shakira treten auch Justin Bieber und BTS auf. Mindestens 20 Minuten soll die Show offenbar gehen. Einige Experten rechnen eher mit 30. Im Regelwerk sind aber nur 15 erlaubt, es sei denn, der Schiedsrichter stimmt zu.
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3: Hallo, schönen guten Morgen am Freitag. Wir haben es kurz vor 5. Ich bin Patti. Freue mich, dass ihr dabei seid, schon so früh. Unvergessen ist ja unsere Angie, ne? Angela Merkel.
4: Das Internet ist für uns alle Neuland.
3: Ja, die hängt ja jetzt ganz frisch als Gemälde im Bode-Museum in Mitte. Aber viele Fans sind mit einem Detail nicht so ganz zufrieden. Ihr hört es in 7 Minuten hier bei 94.3 RS2.

0: Seit über 4 Jahren ist sie in Rente und wieder mega angesagt derzeit.
1: Can you hear me now? Also guten Tag und guten Nachmittag, guten Abend, guten Morgen.
0: Schönen guten Morgen. Hier ist die RS2 Morgenshow. Ja, das neue Porträt von Angela Merkel sorgt für Partylaune im Berliner Bode-Museum. 85% mehr Gäste als normalerweise. Und gemalt hat es der Deutsch-Franzose Jérémy Cuéras, 28 Jahre alt. Und Nick hat ihn auf der Museumsinsel getroffen.
2: Und plötzlich steht er einfach vor dem Bode-Museum himself. Bonjour, Monsieur.
3: Bonjour.
2: Berlin dreht durch. Alle wollen Angie sehen.
3: Das freut mich natürlich. Ja. Also, es war sehr spannend. Vor allem die ganzen Freunde, die keine Ahnung hatten und das dann in den Nachrichten gesehen haben. Das war sehr lustig. Ich habe einfach nichts gesagt. Niemandem.
2: Du kommst aus einer Musikerfamilie. Wie kam es zu dem Malen an sich?
3: Das hat mir vor allem meine Großmutter mitgegeben. Die hat mich immer in Museen mitgenommen und hat mir auch einen Bleistift und Papier in die Hand gegeben und hat gesagt, kopier das, was dir gefällt. Und so bin ich dazu gekommen.
2: Gib uns ein Gefühl, wie es war, die Begegnung mit Angie selbst.
3: Ich fand vor allem die Momente schön, die wir zusammen im Atelier verbracht haben und wo man teilweise dann auch tatsächlich mal eine Zeit lang nichts sagt, sondern einfach in dem Arbeitsprozess ist. Das waren sehr schöne Momente auf jeden Fall, ja.
2: Du bist mit ihr ja auch aufgewachsen.
3: Das ist natürlich was Besonderes, wenn man jemanden, den man 16 Jahre lang in den Medien mitverfolgt hat, wenn diese Person dann vor einem sitzt und sich malen lässt. Hätte ich mir nie träumen lassen.
2: Glaube ich dir. Es wurde allerdings bemängelt, der Gesichtsausdruck sei zu ernst.
3: Ja, ich habe schon alles zum Gesichtsausdruck gehört und das finde ich gerade gut. Das sagt, glaube ich, mehr über die Menschen aus, die das Bild angeschaut haben, als über das Bild selbst.
0: Gesichtsausdruck. Ja, für den kann der Künstler halt auch nichts.
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0: Wer von euch ein Kind alleine großzieht, der weiß, das ist richtig hart und das verdient sehr, sehr großen Respekt. Schönen guten Morgen. Hier ist die RS2 Morgenshow am Freitag. Und doppelt schwer wird's, wenn das andere Elternteil dann auch noch keinen Unterhalt zahlt. Da springt ja dann bisher der Staat mit einem Vorschuss ein. Sebastian Pasutti aus unseren RS2 Nachrichten. Genau bei diesem Vorschuss will die Bundesregierung jetzt sparen.
1: Na, bisher ist es so, der Staat zahlt diesen Vorschuss bis zum 18. Lebensjahr des Kindes. Künftig will Familienministerin Prien aber nur noch bis zum 16. Lebensjahr zahlen. Das würde sowohl dem Bund als auch den Ländern wie Berlin und Brandenburg Geld sparen. Die teilen sich diesen Vorschuss fast Hälfte-Hälfte. Jetzt könnten wir sagen, gut, ein Vorschuss heißt ja, dass Bund und Land das Geld wiederbekommen. Naja, leider meist nein. Berlin konnte sich letztes Jahr nur knapp 15% der Summe zurückholen. Zum Beispiel, weil der Elternteil einfach nicht das Geld hatte.
0: Ja, also da geht wahrscheinlich nicht nur bei mir der Gerechtigkeitsalarm an. Ein Elternteil, statistisch sind es ja meist die Väter, die nicht zahlen. Und die Kinder sollen drunter leiden.
1: Also versteht auch Berlin Bildungssenatorin Günther Wünsch die Pläne der Bundesfamilienministerin, beide übrigens von der CDU. Und Günther Wünsch sagt jetzt klar und deutlich, da macht Berlin nicht mit, heißt keine Zustimmung im Bundesrat.
0: Eigentlich geht das ja auch gar nicht, dass der Steuerzahler da einspringen muss, weil zwei Menschen Kinder in die Welt setzen, aber dann einer nicht zahlen will.
1: Ja, das sieht die Senatorin ähnlich. Sie macht auch Vorschläge. Günther Wünsch will diese Elternteile da treffen, wo es weh tut, zum Beispiel Führerscheinentzug. Da ist Berlin klar dafür, Autos einzuziehen. Auch dafür spricht sich die Bildungssenatorin aus. Und wenn sein muss, dann will sie auch Ersatzhaftstrafen prüfen. Das ist zwar theoretisch jetzt schon möglich, wird aber kaum angewendet. Das will Günther Wünsch ändern.
0: Eigentlich ist die Rechnung doch ganz einfach, ne? Wer sich nicht um seine Kinder kümmert, schlimm genug, muss wenigstens zahlen. Wir halten euch da natürlich auf dem Laufenden. Hier bei 94.3 RS2. Schönen guten Morgen. Ja.

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1: Ich bin Dirk Justus, guten Morgen. Steuerbetrüger sollen künftig härter bestraft werden. Das sieht unter anderem ein neuer Aktionsplan gegen Steuerkriminalität von Finanzminister Klingbeil und Justizministerin Hubig vor. Jana Klunikowski berichtet.
2: In Zukunft soll die Höchststrafe für Steuerhinterziehung bei 15 Jahren liegen. Bisher sind das 10. Und wer sich selbst anzeigt, soll nicht mehr straffrei davonkommen. Um besser gegen Steuerbetrüger vorgehen zu können, soll außerdem der Zoll gestärkt werden. Und ein neues Zentrum soll dafür sorgen, dass Steuerfahnder aus den Bundesländern und Analysten aus dem Bund besser zusammenarbeiten. Es geht um Gerechtigkeit, sagt Finanzminister Klingbeil. Die Ehrlichen dürfen nicht die Dummen sein.
1: Hitzewellen in Deutschland werden immer häufiger und wer da auf der Suche nach Abkühlung ist, sollte aufpassen. Im Internet gibt es unzählige Angebote für Klimaanlagen, die niemals das halten können, was sie versprechen. Das Problem ist zuletzt größer geworden, sagte uns Ingo Wagner von der Verbraucherzentrale.
3: Wir stellen da in den letzten Jahren schon eine Steigerung fest. Also in der Beratung gab es vor wenigen Jahren eigentlich überhaupt keine Anfragen dazu. Also wenn Hitzewellen kommen, dann sehen wir online auf allen möglichen Websites und bei Social Media einfach unglaublich viel Werbung für Geräte, deren Nutzen, na, sagen wir mal, mindestens zweifelhaft ist.
1: Die US-Armee hat erneut den Iran angegriffen, das hat das Regionalkommando bestätigt. Laut iranischen Staatsmedien wurden dabei ein Flughafen und zwei Brücken getroffen. US-Präsident Trump hatte zuletzt mit noch mehr Angriffen auf den Iran gedroht, falls die Gespräche über ein Kriegsende und eine Nutzung der Straße von Hormuz scheitern. Jens Spahn ist Vater und das hat eine Diskussion losgetreten, denn das Kind von Spahn und seinem Mann ist von einer Leihmutter in den USA zur Welt gebracht worden. In Deutschland ist Leihmutterschaft verboten, auch weil Spahns Partei CDU gegen eine Aufweichung ist. Die FIFA plant immer mehr Show in der Halbzeitpause des WM-Endspiels. Neben Shakira treten auch Justin Bieber und BTS auf. Mindestens 20 Minuten soll die Show offenbar gehen. Einige Experten rechnen eher mit 30. Im Regelwerk sind aber nur 15 erlaubt, es sei denn, der Schiedsrichter stimmt zu.
4: Hallo, wunderschönen guten Morgen am Freitag. 18 Grad, es ist schon relativ warm. Es werden heute auch nochmal knallerheiße 29 Grad. Geht ganz gut los mit noch ein bisschen Sonnenschein, aber es wird im Laufe des Tages Regen geben, auch Gewitter, auch Sturmböen, also alles so ein bisschen ungemütlich und dann kühlt sich's auch wirklich ab. Ne? Wochenende relativ wechselhaft, mal Sonne bewölkt, mal ein bisschen Regen und nur noch so um die 20 Grad.
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5: Und ich bin Schmitti. Schönen guten Morgen wünsche ich. Es gibt eine Meldung von der A113 stadteinwärts. Zwischen Tunnel Altklinike und dem Tunnel Ruderhöhe ist die Autobahn momentan gesperrt. Hier hat es einen Unfall gegeben. Verkehr wird vorher abgeleitet. Und dann bitte noch Achtung auf der A11 in Fahrtrichtung Stettin. Zwischen Joachimsthal und Pfingstberg ist ein Fahrzeug liegen geblieben. Geblitzt wird B1, B5 im Bereich Alte Biesdorf, im Wedding in der Badstraße und auf der A113 Richtung Dresden zwischen Dreieck-Waltersdorf und dem Schönefelder Kreuz. Dankeschön fürs Durchgeben. Bei Staus oder Blitzern ruft gerne an oder schickt eine WhatsApp. Berlin 20 und 3x19.
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4: Guten Morgen am Freitag. Ich bin Patti. Freut mich, dass ihr dabei seid. Es gibt wieder News von der Deutschen Bahn. Ihr liebt sie doch auch, ne? Die haben mal wieder einen Beweis geliefert, dass die wirklich alles versuchen, damit ihr eine angenehme Fahrt habt. Das ist kein Scherz, das ist wirklich so. Warum die jetzt für euch sogar einen Extra-Stop einlegen werden, ihr hört's in einer Viertelstunde hier bei 94.

0: Ach, diese Woche war hier doch eine kleine Katerstimmung angesagt bei 94.3 RS2. Schönen guten Morgen am Freitag. Wir sind ja in der Zeit der Sommerpartys, ne? Und da lassen wir uns das hier bei RS2 natürlich nicht zweimal sagen, haben auch eine kleine Sommerparty gefeiert.
1: Ja, haben wir auf euch angestoßen. Also noch seht ihr die Beweise, was alles im Pool passiert ist, indem wir plötzlich alle mit Klamotten standen. Facebook, Instagram, RS2.berlin.
0: Da war der Chef allerdings auch schon weg, der hat es gar nicht mehr mitbekommen. Aber das sind nicht die einzigen No-Gos auf euren Firmenfeiern.
2: Wenn man sich mit Kollegen oder Kolleginnen streitet.
3: Wenn dann Leute bei solchen Anlässen die Gunst der Stunde nutzen, um mal Dampf abzulassen und zu sagen, wie doof eigentlich alles ist.
4: Ja, sich vielleicht so extrem darstellen, sich in den Mittelpunkt drängen.
5: Für mich ist ein No-Go, für den Chef eine Gehaltserhöhung zu tragen.
1: Oh oh, ob ich das wohl mal gemacht habe?
0: Oh oh, wirklich?
1: Oh Gott, mit Glas in der Hand habe ich ihn angesteuert und dachte, jetzt ist der Zeitpunkt, jetzt ist Gold richtig, mal über die Zukunft zu sprechen. Und alle Kollegen und Kolleginnen hinter mir so, nein, geh da weg, und habe mich versucht wegzuzerren. Es war sau unangenehm, vor allem am nächsten Tag.
0: Also da gibt es einiges, was da schieflaufen kann auf so einer Feier. Und ihr könnt ja gerne mal uns was rüberschicken, was bei euch mal vielleicht passiert ist. Per WhatsApp 030 94 3 92 94 3. Freuen wir uns drauf. Hier bei RS2. Schönen guten Morgen.
1: Guten Morgen.

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Dass bei der Deutschen Bahn nicht immer alles so läuft wie geplant, das kennt ihr. Aber das ist jetzt mal wieder ein ganz neues Level. Schönen guten Morgen, die RS2 Morgenshow ist an am Freitag. Es klingt eigentlich wie ein Scherz, ist es nicht. Ja, ein ICE nach Berlin hat einen außerplanmäßigen Halt machen müssen. Nicht, weil es jetzt einen Notfall auf den Gleisen gegeben hat oder einen technischen Defekt. Nee, es war schlichtweg kein Klopapier mehr an Bord. Ja, der ICE ist Samstagabend von Westerland über Hamburg zu uns nach Gesundbrunn unterwegs gewesen und während der Fahrt ging halt einfach das Klopapier aus. So, und der Zugchef hat wirklich super lässig reagiert, spontan, ungeplant unterwegs gehalten und ja, hat mal eben ein bisschen Nachschub gekauft. Da hat sich gedacht, Mensch, das machen wir jetzt einfach, ne? Scheiß doch drauf. Im wahrsten Sinne. Guten Morgen, hier ist 94.3 RS2. Daumen hoch für die Bahn. Ausnahmsweise.

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2: Ich bin Sebastian Pasotti. Guten Morgen. Der Austausch des Spitzenkandidaten scheint sich für die Berliner CDU vorerst zu lohnen. Im neuen ARD Berlin-Trend legt sie nach der Wahl von Stefan Evers 3 Punkte zu und kommt auf 20%. Vorne liegt weiter die Linke mit 22% plus 2. Die Grünen kommen auf 17, die AfD auf 16 und die SPD auf 12%. Alle drei verlieren leicht. Allerdings ist nur knapp die Hälfte der Befragten sich bei der Wahlentscheidung schon sicher. US-Präsident Trump hat China den größten Hackerangriff auf Wahldaten in der Geschichte vorgeworfen. In einer Rede an die Nation sagte Trump, China habe sich über mehrere Jahre hinweg, beginnend mit der Präsidentschaftswahl 2020, hunderte Millionen Datensätze von US-Wählern angeeignet. Trump behauptet immer wieder, dass ihm 2020 die Präsidentschaft von dem Demokraten Biden, Zitat, gestohlen worden sei. Kritiker werfen Trump vor, er wolle 3,5 Monate vor den Zwischenwahlen Zweifel an fairen Wahlen in den USA streuen. Weil er eine Leihmutter in den USA in Anspruch genommen hat, steht Unionsfraktionschef Spahn in der Kritik. Der frühere Vorsitzende des Ethikrats Dabrock sagte, es bleibe ein Gefühl der Betrübnis, wenn sich jemand etwas herausnehme, weil er das Geld, die Position, die Möglichkeiten dazu habe. Die Schatzmeisterin der Frauenunion Rosin forderte Spahns Rücktritt. Sie sagt, Leihmutterschaft sei aus guten ethischen Gründen in Deutschland verboten. Verkehrssenatorin Bonde spricht sich für ein Ende des kostenlosen Schülertickets und Schulessens in Berlin aus. Es bedarf einer Überprüfung, ob wirklich alle Schülerinnen und Schüler ein kostenloses Schülertickets und Schulessens in

0: Montag, 6:02 haben wir es. Und ja, wir haben 18 Grad, es ist relativ warm schon. Gibt noch ein paar Wolken. Ja, die Sonne kommt auf jeden Fall heute nochmal raus. Es werden 29 Grad, also nochmal knackig heiß. Und ja, ein paar Gewitter und Schauer sind heute auch immer mal wieder drin. Das Wochenende dann so ein klein bisschen wechselhafter und vor allem auch kühler. Könnte man ein bisschen durchatmen, um die 23 Grad.
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0: Guten Morgen, Schmiddi.
3: Hallo, guten Morgen.
0: Oh, es gab einen Unfall, ne, auf der A113 jetzt schon.
3: Ja, heute früh schon und es sieht so aus, als wenn da sogar ein Fahrzeug gebrannt hat. Die Autobahn ist deshalb jetzt stadteinwärts erstmal noch gesperrt zwischen Tunnel Altklinike und dem Tunnel Rudower Höhe. Schönefeld Nord wird zwar abgeleitet, aber davor allerdings schon 10 Minuten anstehen und jetzt geht's ja los mit dem Berufsverkehr. Wird wahrscheinlich noch ein bisschen mehr in der Hoffnung, weil ja Ferien sind, nicht ganz so dolle. Geblitzt wird aktuell auf der A111 stadtauswärts in Höhe Holzhauser Straße, Schöneberg-Bülow Straße, B2 zwischen Großklinike und Krampnitz und auf der A2 Richtung Berlin genau am Rasthof Buckautal. Dankeschön an alle fürs Durchgeben und bei Staus oder Blitzern ruft gern an oder schickt eine WhatsApp Berlin 20 und 3x19. Gute Fahrt!
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0: 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Patti hier, schönen guten Morgen. Am Freitag, genau 6 Uhr haben wir es. Ja, viele eurer Kollegen sind derzeit im Urlaub und ihr müsst vielleicht für die ein bisschen Arbeit mit übernehmen. Boah, wird dann auch Zeit, dass Wochenende wird, oder? Ja, also gut, dass ihr bei uns seid. Wir läuten ja freitags immer ab 8.30 Uhr das Wochenende schon ein mit euren besten Party-Songs. Und ihr könnt auch noch mitbestimmen, was da läuft auf rs2.berlin, Insta und Facebook. Und ihr wisst Bescheid, wir freuen uns, wenn ihr dabei seid. Wochenende startet ab 8:30 Uhr hier bei 94.3 RS2. Guten Morgen. We were good.

Musstet ihr schon mal selber einbrechen bei euch zu Hause in der Wohnung, weil ihr euch ausgesperrt habt? Wir wollen es nicht hoffen. Schönen guten Morgen. Die RS2 Morgenschuss an am Freitag. Genau das ist Nick heute Morgen passiert. Und der scheut sich natürlich davor, jetzt den sauteuren Schlüsseldienst zu rufen. Stattdessen sucht er nach Hilfe bei euch. Ja, die besten, ich nenne es mal Einbrechertipps, hat er um kurz nach 6:30. Und wir haben auch heute natürlich wieder ein Cabrio für euch, ne? Für einen schönen Wochenendtrip. 7 Uhr spielen wir wieder ein kleines Cabrio-Quiz mit euch. Erkennt den Song, der im RS2 Cabrio läuft, und gönnt euch, was ihr aber bei eurem Wochenendtrip auf keinen Fall vergessen solltet. Hört ihr gleich in 7 Minuten bei 94.3 RS2.

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0: Am falschen Ende gespart. Wird euch auf jeden Fall nicht passieren. Guten Morgen am Freitag, hier ist die RS2 Morgenshow.
1: Yeah, morgen. Ja, wir verschenken ja hier bei RS2 gerade jede Woche ein Cabrio-Wochenende. Und das wird euch, ich kann es versprechen, richtig viel Spaß machen.
0: Jedoch gibt es so bei einem Cabrio auch ganz viele Sachen falsch zu machen. So wie du, Nick.
1: Ja.
0: Hattest auch absolut mal eins, ne?
1: Ja, ich war mal stolzer Besitzer. Ist schon eine Weile her. War so ein Peugeot 206 CC, wer die Dinger kennt.
0: Ja.
1: Also klein, aber fein. Und Cabrio, das ist ja schon ein Lebensgefühl auf jeden Fall, ne?
0: Absolut.
1: Problem ist nur, du kennst mich, Spawatzki.
0: Mhm.
1: Ja, ich habe nicht alles angeklickt, irgendwie, was man da mitnehmen konnte.
0: Beim Konfigurieren?
1: Naja, nee, es gab halt ein ganz bestimmtes Zubehörteil, woran ich nicht gedacht habe. So,
0: ja.
1: Und das nennt sich Windschott.
0: Mhm.
1: Das ist so ein Netz, was hinter der Rückbank postiert ist. Dann ist der Innenraum viel leiser. Es zieht weniger am Kopf. Es ist quasi perfekt, damit diese Luftwirbel da nicht sind und du mit deinen Haaren durcheinander kommst.
0: Ich sag mal so, ich habe ja ein Mini-Cabrio, einen kleinen Smarty. Mhm. Ich habe dieses Netz da hinten. Ich habe mir ehrlich gesagt noch nie darüber Gedanken gemacht.
1: Ich hatte es nicht und bin damit über die Autobahn gefahren und das war die schlimmste Fahrt aller Zeiten. Ja, und habe mich erst dann informiert. Die paar Euro, die waren wirklich Gold wert investiert.
0: Okay, also bei eurem Cabrio-Wochenende ist natürlich alles dabei, was ihr braucht. Meldet euch auch noch jetzt schnell an auf rs2.de und gleich um 7 könnt ihr wieder mitraten beim RS2 Cabrio-Quiz.

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12: Ich bin Sebastian Pasotti. Guten Morgen. Nach dem Austausch ihres Spitzenkandidaten legt die Berliner CDU in den Umfragen wieder zu. Im ARD Berlin-Trend kommt sie auf 20% plus 3. Vorne liegt aber weiter die Linke mit 22% plus 2. US-Präsident Trump hat schwere Vorwürfe gegen China erhoben. China habe sich über mehrere Jahre hunderte Millionen Daten von US-Wählern angeeignet. Kritiker werfen Trump vor, Zweifel an fairen und freien US-Wahlen streuen zu wollen. Weil er eine Leihmutter in den USA in Anspruch genommen hat, steht der Chef der Unionsfraktion Jens Spahn weiter in der Kritik. Der frühere Vorsitzende des Ethikrats Dabrock sagte, es bleibe ein Gefühl der Betrübnis, wenn sich jemand etwas herausnehme, weil er das Geld, die Position und die Möglichkeit dazu habe. Verkehrssenatorin Bonde fordert ein Aus für das kostenlose Schülerticket für alle. Dem Tagesspiegel sagte Bonde, dass Gutverdiener ihrer Meinung nach wieder für das Ticket und auch das Schulessen zahlen sollten.
13: RS2 Wetter. 19 Grad haben wir schon. Schönen guten Morgen, 7:03. Es wird heute nochmal ein heißer Tag für euch, 29 Grad. Es gibt auch erstmal noch so ein bisschen Sonne dazu. Später dann aber schon die ersten Schauer und am Nachmittag, da kann es dann auch richtig doll gewittern mit Sturmböen und so. Also denkt vielleicht an einen Indoor-Plan, wenn ihr irgendwie was vorhabt, grillen oder so. Wochenende gibt es so einen kleinen Mix noch aus Sonne, Wolken. Vor allem Sonntag wird es dann richtig kühl mit nur noch um die 20 Grad.
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13: Schmitti, schönen guten Morgen. Es hat ganz schön früh heute auf der A113 gekracht. Wie sieht es da mittlerweile aus?
14: Naja, die Autobahn ist leider stadteinwärts immer noch gesperrt. Zwischen Tunnel Alt-Glienicke und dem Tunnel Rudower Höhe, da muss noch aufgeräumt werden. Schönefeld Nord wird zwar abgeleitet, aber davor allerdings schon 12 Minuten anstehen jetzt. Geblitzt wird auf der A113 statt auswärts, auf der A111. Meine Güte, ey, kurz vorm Wochenende, man kriegt nicht einen geraden Satz mehr hier hin. Das ist nicht normal.
13: Oh. Junge. Schlimm. Das ist für alle die sechste Stunde, ja. Kennen wir doch alle.
14: Oh, also ich versuch's nochmal. Also geblitzt
13: wird auf der
14: A111 statt auswärts in Höhe Holzhauser Straße, dann in Schöneberg, Bülowstraße und auf der A2 Richtung Berlin, direkt am Rasthof Burkautal. Mensch, danke schön an alle fürs Durchgeben und bei Staus oder Blitzern ruft mich nicht an, ihr habt ihr Mittelmaß am Telefon. Noch 20 und dreimal die 19, klingelt bitte durch, wenn ihr was habt oder schickt einfach eine WhatsApp und kommt gut an, ne?
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13: Herrlich. Schönen guten Morgen. Schön, dass ihr bei uns seid. Eine Minute vor 6:30 haben wir es an diesem Freitag. Und vielleicht kennt ihr es von einer Dating-App oder vom Streaming-Dienst. Ne, da könnt ihr auch erstmal 4 Wochen kostenlos testen, ob das was für euch ist. Genauso geht das mit dem Wohnen auf dem Land. Einfach mal Probe wohnen. Ja, genau das hat Annika aus Berlin gemacht und sich verliebt. Ja, welche brandenburgische Kleinstadt sie euch wärmstens empfehlen kann und was sie da gefunden hat, dass sie in Berlin total gefehlt hat. Ihr hört's in einer Viertelstunde hier bei 94.3 RS2. Guten Morgen.

0: Oh, schlimmstes Gefühl. Wenn ihr die Wohnungstür von außen zugezogen habt und merkt, Schlüssel vergessen. Oh, schönen guten Morgen am Freitag. Ist die RSO-Morgen schon. So sieht's bei Nick im Prenzlauer Berg gerade aus. Der hat sich ausgesperrt und, naja, es scheut sich natürlich als Sparwatzki, den Schlüsseldienst zu rufen. Die Hilfe, die holt er sich einfach von euch.
1: Erste Hilfe kommt von, hi, wer bist du?
2: Steffi.
1: Steffi und?
2: Aline.
1: Ihr lacht. Ja, guck mal, so sieht meine Bahncard aus jetzt.
2: Genau, also tatsächlich, ein Nachbar hat sich ausgesperrt und da kam der Schlüsseldienst und der hat tatsächlich mit einer kleinen Karte, mit einer, wirklich, wie so eine Karte, lang gezogen und ging auf. Aber so Altbautür halt.
1: Hast du das beobachtet? Oder?
2: Ich war nicht dabei, aber er hat es mir erklärt und hat gesagt, er würde nie wieder aus dem Haus gehen, ohne abzuschließen.
1: Das hört man immer, dass das dann so easy geht oder so, ne? Dass die ja vielleicht auch ein wildes Vorleben hatten, diese Menschen, die da als Schlüsseldienst arbeiten. Wo hast du schon mal was Verbotenes gemacht vielleicht? Nicht zu Hause eingebrochen, sondern...
3: Als nicht mehr ganz Jugendliche habe ich eine Fahrkarte.
1: Gefälscht?
3: Kann ich nicht empfehlen. Es ist alles gut ausgegangen, aber ich kann auf jeden Fall nicht empfehlen, die Schlüsseldienstnummern, die da dran kleben, anzurufen, sondern such einen eigenen direkt raus online.
1: Das sind die Rip-Off-Dinger, ja? Oder wie?
3: Genau, okay, das stark. Kann ich dir empfehlen.
0: Na, das wird Nick garantiert nur machen, wenn er vorher wirklich alles selber versucht hat, wieder in seine Wohnung zu kommen. Und vielleicht habt ihr ja auch noch einen Tipp. Och, dann gerne her damit per WhatsApp. Berlin 94 3 92 94 3. Schönen guten Morgen. Stimba.

0: Es ist ein bisschen wie auf einer guten Party, ne? Ihr wolltet eigentlich nur kurz bleiben und seid dann doch wieder die Letzten auf der Tanzfläche. Schönen guten Morgen. Am Freitag, hier ist die RS2 Morgenshow. Seit 2 Jahren bieten kleine Städte in Brandenburg das Probewohnen an. Heißt, für so 2 bis 4 Wochen wohnt ihr in einer top ausgestatteten Wohnung, aber halt beispielsweise in Guben. Ziel ist es da natürlich wieder, mehr Menschen in die ländlichen Regionen zu ziehen. Geklappt hat das mit Annika aus Berlin. Du wohnst jetzt fest in Guben. Ich kann es mir jetzt überhaupt nicht vorstellen, aus Berlin rauszuziehen, aber wie würdest du uns jetzt von Guben überzeugen?
1: Also ich würde vor allen Dingen die Wohnungspreise und auch das Wohnungsangebot deutlich rausstellen, weil das ist wirklich auch shocking für jemanden aus Berlin. Ne, ich habe mir hier irgendwie 12 Wohnungen angeguckt, ohne irgendeinen Mitbewerbenden, und ich hätte noch viel mehr angucken können. Und ich bezahle jetzt irgendwie so knapp 5 Euro für einen Quadratmeter Wohnraum. Also das ist, glaube ich, das stärkste Argument.
0: Ja, da wird man schon neidisch, ne? Was war da so für dich jetzt der größte, ich sag mal, Kulturschock? Immer einen freien Parkplatz vor der Tür?
1: Also das mit den Parkplätzen hat mich wirklich überrascht, weil ich damit als Berlinerin nie rechne, dass ich einen Parkplatz finde. Und ich habe auch gemerkt, dass insgesamt das Leben in der Provinz schon auch kulturell anders ist. Aber ich fand es eigentlich total spannend, irgendwie das zu entdecken.
0: Also Probewohnen kann funktionieren, wenn ihr auch mal Lust habt, der Bewerbungszeitraum für dieses Jahr ist rum, aber es wird sicherlich nächstes Jahr auch wieder stattfinden. Und bis dahin könnt ihr vielleicht schon mal üben, ohne Handynetz klarzukommen. 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
1: Ich bin Sebastian Pasotti. Guten Morgen. Nach dem Austausch ihres Spitzenkandidaten kann sich die Berliner CDU in den Umfragen wieder erholen. Im ARD Berlin-Trend kommt sie auf 20% plus 3. Stärkste Partei bleibt aber die Linke mit 22% plus 2. Die anderen drei größeren Parteien verlieren alle leicht. Die Grünen kommen auf 17, die AfD auf 16 und die SPD auf 12%. Den Austausch des CDU-Spitzenkandidaten Kai Wegner durch Stefan Evers finden gut 3/4 der Befragten richtig. Wenige Monate vor den Zwischenwahlen hat US-Präsident Trump Misstrauen an fairen und freien Wahlen im eigenen Land geweckt. In einer Rede an die Nation warf Trump China vor, sich seit Jahren eines riesigen Datenmissbrauchs schuldig zu machen. Beginnend mit der Wahl 2020 seien hunderte Millionen Wahlunterlagen amerikanischer Bürgerinnen und Bürger in chinesische Hände gelangt, so Trump. Dem werde nun nachgegangen. Trump behauptet immer, die Wahl 2020 sei ihm vom Demokraten Biden, Zitat, gestohlen worden. In der Debatte über Leihmutterschaft gibt es erste Rücktrittsforderungen an Unionsfraktionschef Spahn. Die Schatzmeisterin der Frauenunion Rosin sagte den Funke Medien, Leihmutterschaft sei aus guten ethischen Gründen in Deutschland verboten. Sie fordert Spahns Rücktritt. Der Bundesvorsitzende der Seniorenunion Hüppe sagte dem Fokus, es sei nicht gut, wenn sich Politiker mit Macht und Geld über das Leihmutterschaftsverbot in Deutschland hinwegsetzten. Spahns Sohn wurde mit Hilfe einer Leihmutter in den USA geboren. Berlins Verkehrssenatorin Bonde fordert das Aus für das kostenlose Schülerticket für alle. Sie fordert zu überprüfen, ob wirklich alle Schülerinnen und Schüler ein kostenloses Schülerticket und auch ein kostenloses Schulessen brauchen, sagte Bonde dem Tagesspiegel. Bei Sozialbedürftigen sei es vollkommen unumstritten, dass das Angebot bestehen bleibe. Bei gut verdienenden Gruppen, sagt Bonde, setze sie ein Fragezeichen.
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2: Mit Alexandra Eckel. Der Waldsee in Zehlendorf wird neu bepflanzt. Nach der Entschlammung lässt der Bezirk Schilf, Rohrkolben und Seerosen einsetzen, die als natürliche Kläranlage wirken und die Wasserqualität verbessern sollen. Fast 3600 Tonnen Schlamm wurden entfernt. Der faulende Schlamm hatte Sätzen, die als natürliche Kläranlage wirken und die Wasserqualität

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2: Und Schmidti hat gute Nachrichten für euch von der A113. Mhm.
3: Ja, die Unfallstelle hier ist geräumt, stadteinwärts zwischen Tunnel Altklinike und dem Tunnel Rudower Höhe. Könnt ihr wieder lang, Stau hat sich auch schon aufgelöst. Jetzt wird es ein bisschen voller, allerdings auf der A100 Richtung Wedding. 5 Minuten Verzögerung ab Wegstraße bis zum Kreuz Schmargendorf wird noch ein bisschen mehr. Und die S-Bahn meldet ein kaputtes Signal in Adlershof. Deshalb kommt es auf den Linien S46, S8, S85 und S9 zu Verspätungen und einzelnen Ausfällen. Die neuesten Blitzer stehen A111 stadtauswärts in Höhe Holzhauser Straße und im Kreuz Oranienburg. In Charlottenburg auf dem Kaiserdamm. Auf der B273 zwischen Wensickendorf und Schmachtenhagen und auf der A2 Richtung Berlin direkt am Rasthof Buckautal. Dankeschön an alle fürs Durchgeben und bei Staus oder Blitzern ruft gern an oder schickt eine WhatsApp. Berlin 20 und 3x19. Gute Fahrt.
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2: RS2. 7 Uhr. Ich bin Patti, freue mich, dass ihr dabei seid. Schönen guten Morgen. Ne? Stellt euch mal vor, ihr macht nachher Feierabend und steigt dann in euer sexy Cabrio. Ein schönen Eis, Kaffee to go in der Hand und ja, Sonne scheint und dann geht's irgendwie direkt schön ans Wasser zum Relaxen. Also in 7 Minuten könnte es auf jeden Fall für euch wahr werden. Wir schenken euch einen Wochenendtrip mit dem Cabrio. Anmelden auf rs2.de und gleich mitspielen beim Cabrio-Quiz. Ich freue mich auf euch.

0: 7:07 Uhr, bitte einsteigen, anschnallen, los geht's.
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0: Wir schenken euch oben ohne fahren mit dem Cabrio, ne, so ein schöner Wochenendtrip. Und jetzt ist Marco aus Falkensee bei uns. Schönen guten Morgen.
2: Hallo.
3: Jetzt muss aber mal ein 1A-Ferientipp raushauen für alle anderen. Was macht ihr denn in den Ferien?
2: Berlin hat ja auch eine ganze Menge zu bieten. Hier ob Tropical Islands ist, irgendwelche tollen Spargel- und Erlebnishöfe, Erdbeerhöfe. Der Spreewald ist immer ein Ausflug wert.
3: Aha.
2: Oder das Belant, das ist ja auch ein Freizeitpark, wo sich die Kiddies immer freuen.
3: Mhm. Und ist davon ein Ziel mit dem Cabrio?
2: Ja, also so ins Belantes, so Richtung Leipzig, kann ich mir schon gut vorstellen, da mal hinzudüsen.
3: Okay, seid ihr alle Achterbahnfans? Oder bist du derjenige, der zuguckt und winkt?
2: Nee, also die Mama wartet draußen und hält die Taschen und ich muss mit dem Kleinen in die Achterbahn.
3: Die Mama fühle ich sehr. Okay, Marco, wir gucken mal, was aus eurem Trip wird mit dem Cabrio. Hier kommt es gleich jetzt vorbeigefahren im RS2-Programm und im Autoradio läuft ja bekanntlich ein Song, den es zu erkennen gilt. Bist du ready?
2: Bin ich.
3: Es ist ein bisschen tricky heute, finde ich.
2: Okay.
3: Soll dir keine Angst machen. Hör mal rein.
2: Schön. das ist Ed Sheeran, oder? Photograph ist es nicht. Der singt irgendwie Wait for me to come home. Dann ist es Photograph.
3: Es ist Ed Sheeran, jawohl! Heute Nachmittag wird ausgelost unter allen, die richtig geraten haben in dieser Woche. Ich drücke euch die Daumen, dass es ihr seid.
2: Ja, super, vielen Dank.
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0: Freut ihr euch am Wochenende auch auf Shakira, auf BTS, auf Madonna und Justin Bieber?
1: Wow. Der auch noch.
0: Ich sag mal so, es klingt schon schwer nach Lollapalooza Festival morgen und Sonntag am Olympiastadion.
1: Nee, ist aber die total übertriebene Halbzeitshow bei der Fußball-WM am Sonntag. Sie wird statt der üblichen 15 Minuten 25 Minuten dauern.
0: Schönen guten Morgen, hier ist die RS2 Morgenshow am Freitag. Da hören wir ein bisschen raus, du bist jetzt nicht so ein Fan.
1: Ey, Patti, meine Meinung, diese WM ist an Größenwahn, an politischen Nebenschauplätzen und vor allem äußerst fragwürdigen FIFA-Entscheidungen einfach nicht mehr zu überbieten.
0: Aber du hast ja ganz schön viele Spiele geschaut.
1: Ja, naja, weil ich wie viele auch hier in Berlin und Brandenburg einfach zu gerne Fußball schaue. Mhm. Ja? Aber die FIFA hat einfach aus diesem Konzept Sport und Nationalstolz eine Gelddruckmaschine gemacht, die jetzt auch nicht mehr aufzuhalten ist. Also jetzt ist ja eine geplante Erweiterung schon am Start. 64 Teams sollen bei der nächsten WM dabei sein. Und trotzdem schaue ich natürlich das Finale am Sonntag. Mhm. Ja. Und naja, in der Halbzeitpause laufen bei mir dann einfach die Highlights aus dem 7:1 Jahrhundertspiel gegen Brasilien. So.
0: Als deine Fußballwelt noch in Ordnung war.
1: Ja, genau. Also, da waren wir noch Weltmeister.
0: Ich guck's tatsächlich nur wegen der Stars. Bitte sei nicht sauer auf mich.
1: Ich weiß.
0: Und den einen, den haben wir jetzt schon für euch. Sexy Justin Bieber. Hier ist Friends.
1: Guten Morgen.
0: 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Guten Morgen.

0: Musikmix. 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Guten Morgen.
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8: Ich bin Sebastian Pasotti. Guten Morgen. Die Berliner CDU legt nach dem Austausch des Spitzenkandidaten in den Umfragen wieder zu. Im neuen ARD-Berlin-Trend kommt sie auf 20% plus 3. Vorne liegt weiter die Linke mit 22% plus 2. US-Präsident Trump hat China den größten Hackerangriff auf Wahldaten in der Geschichte vorgeworfen. China habe sich über mehrere Jahre hunderte Millionen Datensätze von US-Wählern angeeignet, so Trump. Unionsfraktionschef Spahn steht weiter in der Kritik. Sein Sohn wurde von einer Leihmutter in den USA geboren. In Deutschland ist Leihmutterschaft verboten. Die Schatzmeisterin der Frauenunion Rosin forderte Spahns Rücktritt. Verkehrssenatorin Bonde spricht sich für ein Ende des kostenlosen Schülertickets und Schulessens in Berlin aus. Es bedarf einer Überprüfung, ob wirklich alle Schülerinnen und Schüler ein kostenloses Schülerticket und Schulessen brauchen, sagte Bonde dem Tagesspiegel.
0: Guten Morgen, 3 Minuten vor halb 8. Boah, es ist ganz schön dunkel geworden. Wir haben 19 Grad. Es werden 29, also es wird nochmal ein sehr heißer Tag, aber also diese Wolken ziehen sich so ein bisschen durch den Tag, die werden teilweise auch noch so ein bisschen dunkler und dann kann es auch richtig heftig scheppern am Nachmittag. Also mit Gewitter, mit Hagel, Sturmböen, alles ist möglich. Wochenende dann ein bisschen wechselhafter ebenfalls und kühler. Ne? Sonntag nur noch 20 Grad.
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0: Schmitty, guten Morgen.
9: Ja, guten Morgen.
0: Also ohne die A100 hättest du nichts zu erzählen.
9: Also ich finde es ja schön, weil erstens sind es Ferien, nicht? Das ist normal. Ja. Wir haben Freitag, da ist ohnehin nicht so viel los. Dann möchte ich mich auch nicht heißer reden, so kurz vor meinem Urlaub.
0: Aber ja,
9: gut, ich
0: quatsch
9: zu viel. So, also 100 Richtung Wedding. Gerade mal 7 Minuten Verzögerung ab Wechsstraße bis Kreuzmagendorf. In der Gegenrichtung noch weniger ab der Wechsstraße bis zur Albuinstraße. Eine Meldung gibt es allerdings noch von der S-Bahn. Kaputtes Signal in Adlershof. Und deshalb kommt es auf den Linien S46, S8, S85 und S9 zu Verspätungen und vereinzelten Ausfällen. Die neuesten Blitzer stehen A111 statt auswärts, Höhe Holzhauser Straße und im Kreuz Oranienburg, in Charlottenburg auf dem Kaiserdamm und im Dreieck Werder auf der Überleitung von der A10, dem südlichen Berliner Ring, zur A2 in Richtung Magdeburg. Dankeschön an alle fürs Durchgeben und bei Staus oder Blitzern ruft gern an oder schickt eine WhatsApp. Berlin 20 und 3x19. Kommt gut an.
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0: RS2 2 Minuten vor halb 8. Schönen guten Morgen an diesem Freitag. Ich bin Patti. So, mal Hände hoch. Wer hat sich nicht schon mal ausgesperrt zu Hause? Also im Prenzlberg ist gerade wirklich pure Verzweiflung angesagt. Nick hat sich nämlich heute Morgen ausgesperrt. Und der will natürlich ganz Sparwatzki-like den teuren Schlüsseldienst nicht rufen. Zum Glück hat er euch. Ich sag mal, als professionelle Einbruchhilfe, eure Tipps zum Wiedereinkommen in die Wohnung Sind wir gleich in 7 Minuten bei 94.3 RS2. Kommt ihr gut rein ins Wochenende. Guten Morgen.

0: Na, auch schon mal in der Nacht ausgesperrt und für viele hunderte Euro und Schlüsseldienst gerufen? Schönen guten Morgen am Freitag. Hier ist die RS2 Morgenshow. Ich hoffe es nicht für euch, ja, aber so sieht's bei Nick gerade aus. Der steht vor seiner Wohnungstüre ohne Schlüssel und will sich natürlich als Bawatzki den Schlüsseldienst sparen. Die Hilfe, die holt er sich einfach von euch.
1: Ja, bitte, du sagst es. Wie heißt du?
2: Ich bin Finn.
1: Und?
3: Jackie.
1: Ist euch das mal passiert?
2: Ja, ja.
1: Wirklich?
2: Ja, das ist eine absolute Katastrophe. Obwohl, eigentlich, wenn du mit der Karte reinkommst, easy.
1: Naja, also, du siehst ja, wie meine Bahncard schon aussieht. Also bisher nicht geklappt. Hast du einen Tipp? Bist du selber reingekommen oder musstest du den Worst-Case-Schlüsseldienst anrufen?
2: Nee, ich hatte so einen Türschlitz und dann habe ich meinen Nachbarn gefragt. Also der kam irgendwann, weil ich habe versucht, bei mir selber einzubrechen und dann wurde er ein bisschen skeptisch. Und da hat er mir so eine Metallstange zurechtgebogen, die habe ich den Briefkastenschlitz geschoben und dann dadurch die Klinke drin runtergedrückt. Ja, und dann schwupps, saß er in der Wohnung.
1: Ach, okay, also du scheinst ein richtiger Profi zu sein. Du staunst ja richtig.
3: Schon beeindruckend.
1: Du hattest auch so ein Thema mal.
3: Ja, ja. Aber
1: wie bist du da wieder reingekommen?
3: Erdgeschosswohnung. Eine Nachbarin war sehr, sehr schlank und konnte dann irgendwie rein und dann durchs Fenster klettern. Das ging dann.
1: Wie? Angekippt oder?
3: Ich glaube, es ist jetzt schon ein bisschen her. Ich weiß es ehrlich. Ich habe es nicht hinterfragt.
1: Okay, aber sie hat es für dich geregelt.
3: Ja, ja, genau.
1: Du mit deinem Draht. Ja, wir gehen gleich mal rüber und dann.
2: Ja.
1: Danke, ihr Lieben.
0: Das klingt alles hart illegal hier heute Morgen.

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0: Jeder von euch hat Dinge, ja, die sind privat, ne? Die gehen niemanden was an. Bei Jens Spahn könnte das zum Beispiel sein, dass er jetzt Papa geworden ist. Und mehr brauchen wir eigentlich auch nicht wissen. Schönen guten Morgen. Hier ist die RS2 Morgenshow am Freitag. Eigentlich. Ja, Jens Spahn und sein Mann, die haben aber über eine Leihmutter in den USA ein Baby bekommen, ist in Deutschland verboten. Und der Politiker Jens Spahn war ja bisher auch immer dafür gewesen, dass das so bleibt. Sebastian Pasutti aus den RS2 Nachrichten.
1: Ja, da gibt es diverse verbriefte Äußerungen von Spahn. Genau gesagt dem Politiker Jens Spahn. Er ist dagegen, die Rechtslage bei der Leihmutterschaft zu ändern. Dem Privatmann Jens Spahn wiederum scheint das nichts auszumachen. Er ist den Weg wie viele andere gegangen, die es sich leisten können. Deutsche Paare zahlen Vermittlungsagenturen im Ausland so zwischen 40.000 und 200.000 Euro. Die im Ausland geborenen Kinder werden dann meist über Gerichte ihren deutschen Eltern zuerkannt, falls ein Elternteil genetisch beteiligt ist. Das ist in dem Fall Spahns Mann. Und rechtlich ist der Fall damit abgeschlossen, Schlupfloch also genutzt.
0: Was sagt er denn selber dazu, dass er da quasi zwei Gesichter hat?
1: Er lässt sich jetzt so zitieren, er leite grundsätzlich aus seinem Privatleben keine politischen Forderungen ab. Thema beendet. Denkt er, ist es aber nicht. Nee. Es gibt schon erste Rücktrittsforderungen an Spahn, auch aus seiner eigenen Union. Andere fordern, nochmal eine Reform der Leihmutterschaft anzugehen. Das hatte zuletzt die Ampel versucht, aber keine Mehrheit gefunden.
0: Ich kenne so viele Paare in meinem Umfeld, die das gerne in Anspruch nehmen würden. Ne? Es lebe die Doppelmoral. Hauptsache, die kleine Maus, ne, bekommt von dem Stress rund um den Papa nichts mit. Schönen guten Morgen, hier ist 94.3 RS2.

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4: Ich bin Sebastian Pasotti. Guten Morgen. Der Austausch des Spitzenkandidaten scheint sich für die Berliner CDU vorerst zu lohnen. Im neuen ARD Berlin-Trend legt sie nach der Wahl von Stefan Evers 3 Punkte zu und kommt auf 20%. Vorne liegt weiter die Linke mit 22% plus 2. Die Grünen kommen auf 17, die AfD auf 16 und die SPD auf 12%. Alle drei verlieren leicht. Allerdings ist nur knapp die Hälfte der Befragten sich bei der Wahlentscheidung schon sicher. US-Präsident Trump hat China den größten Hackerangriff auf Wahldaten in der Geschichte vorgeworfen. In einer Rede an die Nation sagte Trump, China habe sich über mehrere Jahre hinweg, beginnend mit der Präsidentschaftswahl 2020, hunderte Millionen Datensätze von US-Wählern angeeignet. Trump behauptet immer wieder, dass ihm 2020 die Präsidentschaft von dem Demokraten Biden, Zitat, gestohlen worden sei. Kritiker werfen Trump vor, er wolle 3,5 Monate vor den Zwischenwahlen Zweifel an fairen Wahlen in den USA streuen. Weil er eine Leihmutter in den USA in Anspruch genommen hat, steht Unionsfraktionschef Spahn in der Kritik. Der frühere Vorsitzende des Ethikrats Dabrock sagte, es bleibe ein Gefühl der Betrübnis, wenn sich jemand etwas herausnehme, weil er das Geld, die Position, die Möglichkeiten dazu habe. Die Schatzmeisterin der Frauenunion Rosin forderte Spahns Rücktritt. Sie sagt, Leihmutterschaft sei aus guten ethischen Gründen in Deutschland verboten. Verkehrssenatorin Bonde spricht sich für ein Ende des kostenlosen Schülertickets und Schulessens in Berlin aus. Es bedarf einer Überprüfung, ob wirklich alle Schülerinnen und Schüler ein kostenloses Schülerticket und Schulessen brauchen, sagte Bonde dem Tagesspiegel. Bei gut verdienenden Gruppen setze sie ein Fragezeichen. Bonde hofft, dass durch die Einsparungen die Infrastruktur verstärkt finanziert werden könne.
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5: Mit Alexandra Eckel. Die Bewerbungsphase für den Neuköllner Engagementpreis hat begonnen. Bis zum 30. September dieses Jahres können sich Neuköllner Vereine, Initiativen und Organisationen mit gemeinwohlorientierten Projekten bewerben. In diesem Jahr werden soziale Projekte ausgezeichnet, die den gesellschaftlichen Zusammenhalt und Teilhabe stärken, Nachbarschaften zusammenbringen und Gerechtigkeit fördern.
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7: Das wollen wir nicht. Also dieses Wetter brauche ich jetzt nicht so pünktlich zum Wochenende. Das ist ganz schön duster. Wir haben 20 Grad, es werden aber sehr heiße 29 Grad heute nochmal und es kommt immer wieder Regen runter. Teilweise dann auch ordentlich Gewitter und Sturmböen. Also stellt euch heute mal auf einen großen Mix ein im Wetter. Das Wochenende wird dann so ein bisschen kühler, ne? Sonne, Wolken gibt's und ja, Sonntag nur noch 20 Grad.
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7: Schmidt, wie findest du es, dass du jetzt Urlaub hast und das Wetter nicht so doll ist?
8: Ich mag's ja eh nicht so heiß.
7: Ah, na gut, dann ist es ja gut für dich.
8: Ich war gestern extra beim Friseur, habe mir die Haare richtig schön kurz schneiden lassen, weil ich wusste, es wird wieder kalt.
7: Aber ich dachte, die waren eh immer schon ganz kurz bis keine.
8: Das, ja, weil sie nicht mehr ausfallen bei euch. Das ist ja hier kein Wunder.
7: So, okay. Ja. Mau sieht's nicht nur auf dem Kopf, sondern auch ein bisschen auf den Straßen aus.
8: Jetzt wird's so frech.
7: A100, ja. Da haben wir halt ein bisschen was wieder, ne?
8: Ja, natürlich.

0: Ihr könnt mal mitraten, worum es geht.
1: Ah, das sind diese Mäuse mit diesen riesengroßen Ohren und mit diesen Glubschaugen und mit diesem langen Schwanz. Und sie gab es in allen möglichen Kreationen.
0: Die kennt ihr garantiert alle. Na, um wen es geht und wo ihr am Wochenende den Star treffen könnt, ihr hört's in 7 Minuten hier bei 94.3 RS2. Kommt gut rein ins Wochenende. Schönen guten Morgen.

0: Schlaghosen, Digicams oder auch der Schnauzer, ne? Alles feiert ja irgendwann wieder ein Comeback. Schönen guten Morgen, hier ist die RS2 Morgenshow am Freitag und jetzt ist die Kultmaus Dedel zurück. Julia aus Zehlendorf, du warst natürlich auch früher ein Riesenfan.
1: Kuscheltiere über Didelblätter, Bettwäsche, Anziehsachen, ich weiß noch ganz genau, also dass ich jetzt noch keinen Rückenschaden davon trage, weil ich eigentlich nur diese Didelblätter in den Schulhöfen Pausen rumgeschleppt habe und alle wollten sie sehen oder alle wollten tauschen. Wöchentlich habe ich die gezählt, ja, bestimmt so um die 1000, 1500 oder so.
0: Und ich habe die neulich alle mal wieder gefunden im Keller, diese Mäuse, die ich hatte. Ja. Für alle, bei denen jetzt auch gerade Erinnerungen wach werden, Montag geht der offizielle Verkauf von den neuen Didelblöcken und Co. los und morgen könnt ihr auch schon in ausgewählten Geschäften beim Vorverkauf shoppen. Gibt auch einen Pop-Up-Store hier bei uns in Berlin und eine echte Didelfigur ist auch am Start, mit der ihr Fotos machen könnt und wahrscheinlich euer 12-jähriges Ich sehr, sehr glücklich ist. Dann schönen guten Morgen, hier ist 94.3 RS2.

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0: Gleich ist Wochenende. Schöne guten Morgen. Die RS2-Morgenshow ist an am Freitag. Und Wochenende ist richtig Festivalzeit in Berlin und Brandenburg angesagt. Ne, Helene Beach in Frankfurt, Nations of Gondwana bei Nauen oder eben das Lollapalooza hier im Olympiastadion. Genau.
1: Und dabei, also ganz viele RS2-Stars. Lewis Capaldi ist dabei. Sarah Larsen, Iliver, Teddy Swims und auf den freuen wir uns ja alle. Der Typ mit der Glatze.
0: Ja.
1: Pitbull.
0: Mr. Worldwide. So nennt er sich ja, ne? Ist ja quasi in jedem seiner Songs auch zu hören. Da treibt er uns ja immer richtig hart unter die Nase. Und Nick, ich würde gerne ein kleines Quiz machen. Ich spiele euch einen Schnipsel vor, ne, wo er genau das singt. Mr. Worldwide. Und ihr müsst erkennen, welcher Pitbull-Song es ist.
1: Das ist ja sauschwer,
0: okay,
1: oder?
0: Seid ihr bereit?
1: Ja, los geht's.
0: Okay, Achtung, erster Schnipsel.
1: Mr. Worldwide. Okay, das ist einfach.
0: Ja?
1: Da höre ich doch J-Lo schon im Hintergrund. Ja, also das muss on the floor sein.
0: Richtig. Gut.
1: Okay.
0: Das läuft. Nächster Schnipsel. Wird schon schwerer. Naja, okay.
1: Ist auch nicht so schwer. Feel this moment.
0: Ja. Sehr gut. So, jetzt mache ich euch's ein bisschen schwerer.
2: Mr. Worldwide ist das.
1: Oh, mal nochmal.
2: Mr. Worldwide ist das.
1: Ich versuche in Gedanken weiter zu summen und zu singen, aber also weiß ich nicht. Ist es DJ Got Us Falling in Love?
0: Yes, it's DJ Got Us Falling in Love. Ja.
1: Oh.
0: Voll gut. So, und den allerletzten, Achtung.
2: Mr. Worldwide.
1: Okay, das ist auch easy. Ja.
3: I'm on fire.
0: Du bist gut.
1: Ja, nicht mehr lang, dann habe ich auch dieselbe Frisur wie Mr. Worldwide. Also von daher. Ne?
0: Viel Spaß wünschen wir euch beim Lollapalooza, falls ihr geht. Und den Pitbull, den spielen wir euch natürlich auch gleich um 8:30. Und mit welchem Song? Das könnt ihr noch schnell entscheiden auf Insta und Facebook. RS2.Berlin.
1: Guten Morgen.

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12: Ich bin Sebastian Pasotti. Guten Morgen. Nach dem Austausch ihres Spitzenkandidaten legt die Berliner CDU in den Umfragen wieder zu. Im ARD-Berlin-Trend kommt sie auf 20% plus 3. Vorne liegt aber weiter die Linke mit 22% plus 2. US-Präsident Trump hat schwere Vorwürfe gegen China erhoben. China habe sich über mehrere Jahre hunderte Millionen Daten von US-Wählern angeeignet. Kritiker werfen Trump vor, Zweifel an fairen und freien US-Wahlen streuen zu wollen. Weil er eine Leihmutter in den USA in Anspruch genommen hat, steht der Chef der Unionsfraktion Jens Spahn weiter in der Kritik. Der frühere Vorsitzende des Ethikrats Dabrock sagte, es bleibe ein Gefühl der Betrübnis, wenn sich jemand etwas herausnehme, weil er das Geld, die Position und die Möglichkeit dazu habe. Verkehrssenatorin Bonde fordert ein Aus für das kostenlose Schülerticket für alle. Dem Tagesspiegel sagte Bonde, dass Gutverdiener ihrer Meinung nach wieder für das Ticket und auch das Schulessen zahlen sollten.
13: Schönen guten Morgen am Freitag. Wetter schwächelt gerade so ein bisschen, ja. Es ist ziemlich grau. Es gibt auch schon den ersten Regen. Wir haben 21 Grad. Es werden aber sehr heiße 29 Grad heute nochmal. Es gibt allerdings immer Regenschauer und Gewitter und Sturmböen und Hagel dazu. Ja, also alles mit dabei. Wochenende, naja, kommt die Sonne auf jeden Fall auch mal wieder ein bisschen raus, ist aber definitiv wechselhafter als zuletzt und kühler. Ab Sonntag nur noch 20 Grad.
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13: Schmitti, guten Morgen. Ja.
2: Guten Morgen.
13: Diese Bauarbeiten da auf der A100, die gehen noch bis ins nächste Jahr rein und natürlich sorgen die auch heute wieder für ein bisschen Stau.
2: Genau, habe mir gerade mal diesen ganzen Bericht dazu durchgelesen. Hab ja Zeit, ist ja nicht viel los auf den Straßen. Also es geht irgendwie bis April rein, da wird die ganze Fahrbahn instand gesetzt zwischen Innsbrucker Platz und Albuinstraße. Und natürlich deshalb auch heute in Richtung Wedding aktuell 7 Minuten einplanen, bitte ab dem Tempelhofer Damm bis zum Kreuz Schmargendorf. Ebenso in der Gegenrichtung ab Detmolder bis zur Albuinstraße. Und dann haben wir jetzt auch noch einen Liegenbleiber Richtung Wedding in Höhe Detmolder Straße. Die rechte Spur ist da erstmal blockiert. Geblitzt wird Biesdorf, Altentreptower Straße, Prenzlauer Berg, Danziger Straße. Dann auf der A100 Richtung Wedding, kurz hinterm Dreieck Charlottenburg. B2 in Höhe Wildbahn und auf der A13 Richtung Berlin, genau an der Abfahrt Kittlitz. Dankeschön an alle fürs Durchgeben und bei Staus oder Blitzern ruft gerne an oder schickt eine WhatsApp. Berlin 20 und 3x19 und kommt gut an.
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13: 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Guten Morgen, gleich 8:30 am Freitag. Ich bin Patti, freue mich, dass ihr dabei seid. Ab wann ist Wochenende? Ab jetzt. Ja, wir läuten es doch freitags immer um 8:30 ein mit euren coolsten Party-Songs. Und ihr konntet ja auch wieder abstimmen auf Insta und Facebook, rs2.berlin, welcher Song hier den Anfang macht. Ja, morgen und übermorgen ist ja Lollapalooza-Festival in Berlin. Pitbull ist mit dabei und deswegen gab es 2 Pitbull-Songs zur Auswahl. On the Floor und Timba. Und gewonnen hat mit 67% eurer Stimmen On the Floor. Wochenende. Ab jetzt. Hier ist 94.3 RS2. Morgen. Ja, du sagst,

0: Das könnte der Sommerhit 2026 werden. Fände ich ganz gut. Ja, Jason Derulo, Meet Chico hier bei 94.3 RS2. Schönen Freitag euch. Und ja, ich drücke die Daumen, dass er beim Grillen am Wochenende trocken bleibt. Ne, Wetter ist ja so ein bisschen wechselhaft. Motzstraßenfest ist ja zum Beispiel auch. Ne, am Nollendorfplatz wird Party gemacht.
1: Hallo, hier ist Dina aus Berlin. Und mein Wochenendplan ist, den 80. Geburtstag meiner Oma schön zu feiern und beisammen mit der Familie zu sitzen und auf sie anzustoßen.
0: Oh, die Oma, die feiern wir jetzt schon, ne? Mit den coolsten Party-Songs. Wochenende ab jetzt hier bei 94.3 RS2 mit Zartmann und Hey!

0: Hier ist 94.3 RS2 ab Freitag, ja, Wochenende ab jetzt. Wir läuten eure freien Tage mit Partymusik ein, ne? Immer freitags ab 8:30. Jolene aus Hennigsdorf hat gerade Abi gemacht und jetzt erstmal ein bisschen Urlaub.
1: Genau, mit meinen Freunden. Stehen ein paar Partys an. Jetzt Lollapalooza dieses Wochenende. Ich hoffe, das Wetter spielt einigermaßen mit. Letztes Jahr war Regen.
2: Letztes Jahr wollte ich auch gehen, aber ja. Justin Timberlake.
1: Nein! Oh nein, ja, ich stand da wirklich mit meinem Regencape mit meiner Freundin und dachte, ey komm, wir müssen jetzt da durch. Die Stimmung war da, egal ob hier Mascara verlaufen und sonst was, ist mir voll das Geld wert.
0: Ja, und sie tritt ja beim Lollapalooza jetzt am Wochenende auch auf. Sarah Larsson mit Moonlight bei 94.3 RS2.

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9: Ich bin Sebastian Pasotti, guten Morgen. Nach dem Austausch ihres Spitzenkandidaten kann sich die Berliner CDU in den Umfragen wieder erholen. Im ARD Berlin-Trend kommt sie auf 20% plus 3. Stärkste Partei bleibt aber die Linke mit 22% plus 2. Die anderen drei größeren Parteien verlieren alle leicht. Die Grünen kommen auf 17, die AfD auf 16 und die SPD auf 12%. Den Austausch des CDU-Spitzenkandidaten Kai Wegner durch Stefan Evers finden gut 3/4 der Befragten richtig. Wenige Monate vor den Zwischenwahlen hat US-Präsident Trump Misstrauen an fairen und freien Wahlen im eigenen Land geweckt. In einer Rede an die Nation warf Trump China vor, sich seit Jahren eines riesigen Datenmissbrauchs schuldig zu machen. Beginnend mit der Wahl 2020 seien hunderte Millionen Wahlunterlagen amerikanischer Bürgerinnen und Bürger in chinesische Hände gelangt, so Trump. Dem werde nun nachgegangen. Trump behauptet immer, die Wahl 2020 sei ihm vom Demokraten Biden, Zitat, gestohlen worden. In der Debatte über Leihmutterschaft gibt es erste Rücktrittsforderungen an Unionsfraktionschef Spahn. Die Schatzmeisterin der Frauenunion Rosin sagte den Funke Medien, Leihmutterschaft sei aus guten ethischen Gründen in Deutschland verboten. Sie fordert Spahns Rücktritt. Der Bundesvorsitzende der Seniorenunion Hüppe sagte dem Fokus, es sei nicht gut, wenn sich Politiker mit Macht und Geld über das Leihmutterschaftsverbot in Deutschland hinwegsetzten. Spahns Sohn wurde mit Hilfe einer Leihmutter in den USA geboren. Berlins Verkehrssenatorin Bonde fordert das aus für das kostenlose Schülerticket für alle. Sie fordert zu überprüfen, ob wirklich alle Schülerinnen und Schüler ein kostenloses Schülerticket und auch ein kostenloses Schulessen brauchen, sagte Bonde dem Tagesspiegel. Bei Sozialbedürftigen sei es vollkommen unumstritten, dass das Angebot bestehen bleibe. Bei gut verdienenden Gruppen, sagt Bonde, setze sie ein Fragezeichen.
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10: mit Alexandra Eckel. Der Waldsee in Zehlendorf wird neu bepflanzt. Nach der Entschlammung lässt der Bezirk Schilf, Rohrkolben und Seerosen einsetzen, die als natürliche Kläranlage wirken und die Wasserqualität verbessern sollen. Fast 3600 Tonnen Schlamm wurden entfernt. Der faulende Schlamm hatte für üble Gerüche gesorgt.
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12: Schönen guten Morgen. 9:02 haben wir es und es ist nicht so gemütlich. Also viele Wolken haben wir, sehr dunkel. Schon Regen ist möglich, ja. Wir haben 20 Grad, es werden nochmal 29 Grad. Also frieren müsst ihr auf jeden Fall nicht, aber einen Schirm vielleicht eben einpacken. Und ja, gewittern und hageln könnte es im Laufe des Tages eben halt auch noch. Wochenende sieht es dann relativ trocken zumindest aus, aber es wird halt kühler mit, ja, Sonntag nur noch 20 Grad.
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12: Schmitti, guten Morgen. Jetzt gibt es noch einen Liegenbleiber auf der A100. Ja. Und natürlich auch wieder den üblichen Baustellenstau.
14: Ja, also Richtung Wedding haben wir das defekte Fahrzeug in Höhe Detmolder Straße. Die rechte Spur ist blockiert. In der Gegenrichtung gibt es 10 Minuten Baustellenstau ab Detmolder bis zur Albuinstraße. In Westend sind am Theodor-Heuss-Platz in Höhe Masurenallee die Ampeln ausgefallen. Also da bitte schön aufpassen. Und A10 westliche Berliner Ring Richtung Hamburg. Zwischen Potsdam Nord und Spandau blockiert ein defektes Fahrzeug die rechte Spur. Die Nordsten Blitzer, Lichterfelde Giesensdorfer Straße, in Pankow Friedrich-Engels-Straße, Charlottenburg auf dem Saatwinkler Damm, auf der B101 nördliche Umgehungsstraße Luckenwalde und auf der A11 Richtung Prenzlau zwischen Werbelin und Korin. Dankeschön an alle fürs Durchgeben. Bei Staus oder Blitzern ruft gern an oder schickt eine WhatsApp. Berlin 20 und 3x19. Gute Fahrt wünsche ich euch.
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12: 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Gleich 9 am Freitag. Schönen guten Morgen. Ich bin Patti. Ich freue mich, dass ihr dabei seid. Ja, das kennt ihr wahrscheinlich vom Streaming-Dienst. Ne? Da könnt ihr ja auch oft erstmal so 4 Wochen kostenlos testen, ob das was für euch ist. Und genauso geht das mit dem Wohnen auf dem Land. Auch oft erstmal so 4 Wochen kostenlos testen.

0: Es ist ein bisschen wie auf einer guten Party, ne? Ihr wolltet eigentlich nur kurz bleiben und seid dann doch wieder die Letzten auf der Tanzfläche. Schönen guten Morgen. Am Freitag, hier ist die RS2 Morgenshow. Seit 2 Jahren bieten kleine Städte in Brandenburg das Probewohnen an. Heißt, für so 2 bis 4 Wochen wohnt ihr in einer top ausgestatteten Wohnung, aber halt beispielsweise in Guben. Ne? Ziel ist es da natürlich wieder, mehr Menschen in die ländlichen Regionen zu ziehen. Geklappt hat das mit Annika aus Berlin. Du wohnst jetzt fest in Guben. Ich kann es mir jetzt überhaupt nicht vorstellen, aus Berlin rauszuziehen, aber wie würdest du uns jetzt von Guben überzeugen?
1: Also ich würde vor allen Dingen die Wohnungspreise und auch das Wohnungsangebot deutlich rausstellen, weil das ist wirklich auch shocking für jemanden aus Berlin. Ne, ich habe mir hier irgendwie 12 Wohnungen angeguckt, ohne irgendeinen Mitbewerbenden, und ich hätte noch viel mehr angucken können, und ich bezahle jetzt irgendwie so knapp 5 Euro für einen Quadratmeter Wohnraum. Also das ist, glaube ich, das stärkste Argument.
0: Ja, da wird man schon neidisch, ne? Was war da so für dich jetzt der größte, ich sag mal, Kulturschock? Immer einen freien Parkplatz vor der Tür?
1: Also das mit den Parkplätzen hat mich wirklich überrascht, weil ich damit als Berlinerin nie rechne, dass ich einen Parkplatz finde. Und ich habe auch gemerkt, dass insgesamt das Leben in der Provinz schon auch kulturell anders ist. Aber ich fand es eigentlich total spannend, irgendwie das zu entdecken.
0: Also Probewohnen kann funktionieren, wenn ihr auch mal Lust habt, der Bewerbungszeitraum für dieses Jahr ist rum, aber es wird sicherlich nächstes Jahr auch wieder stattfinden. 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
1: Ein paar Stündchen noch, dann habt ihr es doch geschafft für diese Woche. Dann ist Wochenende. Schönen guten Morgen. Hier ist 94.3 RS2. Und wir haben gleich One Republic für euch, Need Your Love und Stereo Love. 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Gleich bei RS2.
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1: Guten Morgen. Ja, der Burner ist es jetzt gerade nicht da draußen. Es ist sehr dunkel. Wir haben 21 Grad. Es werden aber nochmal 29, also frieren müsst ihr nicht. Zweifelt euch halt einfach nur irgendwas Trockenes danach wieder anziehen, weil es wird sehr viel Regen geben, es wird Gewitter geben, eventuell auch Hagel und Sturmböen. Und das Wochenende wird dann so ein bisschen wechselhafter werden und kühler. Sonntag nur noch 20 Grad.
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7: Guten Morgen. Auf dem Startring 100 blockiert in Fahrtrichtung Weddinghöhe Detmolder Straße immer noch ein Liegenbleiber, die rechte Spur. Es dauert ab dem Tempelhofer Damm jetzt ungefähr 10 Minuten, um dran vorbeizukommen. In der Gegenrichtung 10 Minuten Baustellenstau ab Detmolder bis zur Albuinstraße. Bei der S-Bahn gibt es heute von 10 bis 14 Uhr kurzfristige Bauarbeiten in Köpenick. Der 10-Minuten-Takt auf der S3 kann deshalb nur zwischen Ostbahnhof und Karlshorst angeboten werden. Außerdem gibt es zwischen Spandau und Ostbahnhof sowie zwischen Karlshorst und Erkner nun einen 20-Minuten-Takt. Die neuesten Blitzer stehen in Rudow-Neuköllner Straße, in Mitte-Ebert-Straße, Charlottenburg auf dem Saatwinkler Damm, in Frankfurt, Rosa-Luxemburg-Straße und A11 Richtung Prenzlau zwischen Werbelin und Korin. Dankeschön fürs Durchgeben. Bei Staus oder Blitzern ruft gern an oder schickt eine WhatsApp Berlin 20 und 3x19. Ich bin Schmitti und wünsche euch eine gute Fahrt.
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0: Oh, schlimmstes Gefühl, ne? Wenn ihr die Wohnungstür von außen zugezogen habt und merkt, ihr habt den Schlüssel drin vergessen. Ah! Guten Morgen am Freitag, hier ist die RS2 Morgenshow. So sieht's ja bei Nick im Prenzlauer Berg aus, ne? Der hat sich ausgesperrt und naja. Als Sparwatzki scheut er sich natürlich, den teuren Schlüsseldienst zu rufen. Die Hilfe, die holt er sich ganz einfach von euch.
1: Du schaust schon ganz unglaubwürdig auf meine Bankkarte. Die ist ein bisschen kaputt gegangen. Hi, wer bist du?
2: Philipp.
1: Und?
2: Jan.
1: Seid ihr zu Hause mal eingebrochen?
2: Blöd. Ja. Meinem Kumpel habe ich mal eine Scheibe eingeschlagen, weil es musste.
1: Weil er sich ausgesperrt hat,
2: weil
1: so wie ich?
2: Uns ausgesperrt habe.
1: Ach, du warst schuld.
2: Und dann durfte ich das Fenster reparieren, ja.
1: In Ordnung, glaube ich.
2: Ja, ist okay.
1: Wie doll war denn der Schaden da?
2: So 200 Euro.
1: Dann vielleicht doch Schlüsseldienst, oder? Oder was mitten in der Nacht? Dann ist ja mal extra zu schade. Gab es was anderes, wo du mal was Verbotenes getan hast?
3: Nee, will ich jetzt nicht sagen.
1: Oh, kriegst du hin. Ist verjährt schon.
3: Ja, falsch geparkt.
1: Oh, krass.
3: Zu schnell gefahren.
1: Ja. Schmerzt es nachträglich noch?
3: Ja, war teuer.
1: Oh, richtig teuer? Okay.
3: 200 Euro.
1: Okay. Helft ihr mir jetzt noch? Wir gehen mal hoch und dann dich mit dem Fenster vielleicht.
2: Ja, gerne. Machen wir.
1: Let's go.
3: Kriegen wir hin.
0: Ich glaube, er wird um den Schlüsseldienst nicht drumrum kommen. Guten Morgen, hier ist 94.3 RS2.

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5: Ich bin Sebastian Pasotti. Guten Tag. Der Austausch des Spitzenkandidaten scheint sich für die Berliner CDU vorerst zu lohnen. Im neuen ARD Berlin-Trend legt sie nach der Wahl von Stefan Evers 3 Punkte zu und kommt auf 20%. Vorne liegt weiter die Linke mit 22% plus 2. Die Grünen kommen auf 17, die AfD auf 16 und die SPD auf 12%. Alle drei verlieren leicht. Allerdings ist nur knapp die Hälfte der Befragten sich bei der Wahlentscheidung schon sicher. Das kostenlose Schulessen wird hier in Berlin, wie es aussieht, zum Wahlkampfthema. Die CDU will das generell kostenlose Essen abschaffen. CDU-Landesgeschäftsführer Reitze schlägt in der Morgenpost vor, dass Eltern künftig wieder bis zu 2 Euro je Mittagessen bezahlen. Durch die Einsparung bei den Essen könne Berlin jedes Jahr beispielsweise 2 neue kommunale Schwimmbäder finanzieren, so Reitze. Die Vaterschaft von Unionsfraktionschef Spahn mithilfe einer Leihmutter in den USA sorgt weiter für Kritik. Hintergrund ist, dass ein solches Vorgehen in Deutschland verboten ist. Der Grünen-Politiker Dahmen warf Spahn im Gespräch mit dem Redaktionsnetzwerk Deutschland vor, als Politiker Regeln zu befürworten, an die er sich selbst nicht halte. Vorher hatte es schon aus der Frauenunion Rücktrittsforderungen an Spahn gegeben. Bei der Bekämpfung des Großbrands im Müritz-Nationalpark in Mecklenburg-Vorpommern gibt es Fortschritte. Das Feuer breitet sich nun langsamer aus. Die brennende Fläche konnte mit Kreisregnern umstellt werden. Das bedeutet, eine Linie rund um den Brand wird jetzt intensiv bewässert, sodass Hoffnung besteht, dass sich das Feuer nicht weiter ausbreitet. Östlich der Müritz brennt eine Fläche von rund 360 Hektar. Das ist etwa die Größe der Wuhlheide. Vergangenes Jahr hatte die Senatsverkehrsverwaltung die Finanzierung der Kiezblocks über Nacht gestoppt. Besonders Mitte war damals betroffen. Hier waren 12 Projekte zur Verkehrsberuhigung geplant. In Abstimmung mit der Verkehrsverwaltung wurden jetzt 4 Kiezblocks ausgewählt, die sich für sanfte verkehrsberuhigende Maßnahmen eignen, sagt der Bezirk. Konkret sollen unter anderem im Soldina-Kiez in Wedding und im Stefan-Kiez in Moabit mehrere Einbahnstraßen eingerichtet werden.
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6: Mit Alexandra Eckel. Die Bewerbungsphase für den Neuköllner Engagementpreis hat begonnen. Bis zum 30. September dieses Jahres können sich Neuköllner Vereine, Initiativen und Organisationen mit gemeinwohlorientierten Projekten bewerben. In diesem Jahr werden soziale Projekte ausgezeichnet, die den gesellschaftlichen Zusammenhalt und Teilhabe stärken, Nachbarschaften zusammenbringen und Gerechtigkeit fördern.
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8: Im Tagesverlauf entstehen immer wieder unwetterartige Gewitter, oft begleitet von Sturm, Hagel und Starkregen. Hagel muss nicht sein, aber Regen hat die Natur nötig. Für uns heißt es heute, lieber öfter mal auf die Wetter-App schauen, was sich da als nächstes am Himmel zusammenbraut. Trotzdem wird es auch sonnige und trockene Abschnitte und bis zu 30 Grad geben, aktuell 26, in Gewitternähe natürlich ein bisschen darunter.
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8: steht immer noch ein Liegenbleiber auf dem Stadtring 100 Richtung Wedding, und zwar in Höhe Detmolder Straße. Die rechte Spur ist blockiert. Es dauert etwa 5 Minuten, um dran vorbeizukommen. In der Gegenrichtung 10 Minuten Baustellenstau ab Detmolder bis zur Albuinstraße. Ansonsten sieht es auf den Straßen ganz gut aus. Wir haben nur noch ein paar Bauarbeiten bei der S-Bahn kurzfristig, und zwar im Bereich Köpenick. Das geht bis etwa 14 Uhr. Hier kann der 10-Minuten-Takt auf der S3 nur zwischen Ostbahnhof und Karlshorst angeboten werden. Außerdem gibt es zwischen Spandau und Ostbahnhof sowie zwischen Karlshorst und Erkner nur einen 20-Minuten-Takt. Und es wird geblitzt in Rudow, Neuköllner Straße, in Mitte in der Ebertstraße, Charlottenburg auf dem Saatwinkler Damm, in Frankfurt in der Rosa-Luxemburg-Straße und A11 Richtung Prenzlau zwischen Werbelin und Korin. Dankeschön fürs Durchgeben. Staus oder Blitzer könnt ihr gerne noch ergänzen, entweder anrufen oder eine WhatsApp schicken. Berlin 20 und 3x19. Ich bin Schmitty. Gute Fahrt für euch.
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Let's go. Stadtautobahn. Stau. Du stehst. Aber dann ein Song, den du liebst. Direkt danach einer, den du seit Jahren nicht gehört hast.

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3: Ich bin Alexandra Eckel. Guten Tag. Verkehrssenatorin Bondel will das kostenlose Schülerticket und das kostenlose Mittagessen in Berlin abschaffen. Sie sagte dem Tagesspiegel, es bedürfe einer Überprüfung, ob wirklich alle Schülerinnen und Schüler das Ticket und das Schulessen brauchen. Berlin könne dadurch rund 100 Millionen Euro im Jahr einsparen. Bei Sozialbedürftigen sei es vollkommen unumstritten, dass das Angebot bestehen bleibt. Bei gut verdienenden Gruppen setze sie ein Fragezeichen, sagt Bondel. Besucher von Parks und Schlossanlagen in Berlin und Brandenburg sind zur Vorsicht aufgerufen. Die Stiftung Preußische Schlösser und Gärten warnt wegen der Trockenheit der letzten Wochen vor plötzlich herabfallenden Ästen. Durch den Wassermangel verlieren die Bäume an Stabilität. Äste könnten auch ohne sichtbare Schäden einfach abbrechen. Spaziergängerinnen und Spaziergänger sollten deshalb auf den Wegen bleiben und sich nicht unter Bäumen aufhalten.
1: Kräftige Gewitter leiten zum Start ins Wochenende einen Wetterumschwung ein. Verantwortlich dafür ist ein Höhentief. Schwülwarme und aufgeladene Luft wird zu uns geleitet und bringt Blitz und Donner, nicht selten mit Starkregen, Hagel und Sturmböen im Gepäck. Trotzdem erreichen wir heute noch bis zu 30 Grad, aktuell schon 26.
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1: Viel ist zum Glück momentan nicht los auf den Straßen. Wir sind bei knapp 10 Minuten Zeitverlust auf der A100 Richtung Wedding, aktuell ab der Wegstraße bis zum Kreuz Schmargendorf. In der Gegenrichtung ab Detmolder bis Albuinstraße. Und bitte auch 10 Minuten mehr einplanen auf der A10 im westlichen Berliner Ring in Fahrtrichtung Hamburg. Mal wieder zwischen Großkreuz und Vöben hier an der Baustelle Havelbrücke. In der Gegenrichtung sind es ab Leest etwa 5 Minuten mehr. Geblitzt wird Prenzlauer Berg, Danziger Straße. In Pankow in der Friedrich-Engel-Straße. A100 Richtung Wedding, kurz hinterm Dreieck Charlottenburg, in Beelitz Clara-Zetkin-Straße und A24 Richtung Hamburg mal wieder direkt im Dreieck Wittstock. Dankeschön fürs Durchgeben bei Staus oder Blitzern. Ruft gerne an oder schickt eine WhatsApp. Ganz einfach Berlin 20 und 3x19. Ich bin Schmitti und wünsche eine gute Fahrt.
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Ugel, Emil Angel und Ultranate. 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

0: So, mal ehrlich, Freunde, was ist denn mit diesem Wetter los? Gestern war es doch so schön gewesen, aber wir lassen uns die Laune trotzdem nicht vermiesen und haben mal die richtige Musik für euch. Hey Soul Sister, von Train. Wir haben aber auch den Kamrat mit Hug Yourself. 94.3 ist bei Berlins beste Musikmix. Die beiden Songs, die hört ihr gleich.
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8: Ich bin Ralf Gulke. Guten Tag. Das Oberlandesgericht Dresden hat die NSU-Unterstützerin Susanne E. zu einer 2-jährigen Bewährungsstrafe verurteilt. Das Urteil erging unter anderem wegen Unterstützung einer terroristischen Vereinigung. Laut Anklage hatte E. der verurteilten Beate Zschäpe mehrfach ihre Identität geliehen, als Zschäpe im sächsischen Zwickau untergetaucht war. Wohnungseigentümer dürfen grundsätzlich Klimaanlagen mit Außengerät auf ihrem Balkon einbauen. Das hat der Bundesgerichtshof in Karlsruhe entschieden. Voraussetzung ist, dass die Rechte der Nachbarn nicht übermäßig beeinträchtigt werden. Dass die Klimaanlage Geräusche macht, spielt für die Erlaubnis keine Rolle. Eine Familie aus Berlin hatte sich durch die Instanzen geklagt. Der Chef der Seniorenunion, Hubert Hüppe, hat sich persönlich geschockt von der Entscheidung von Unionsfraktionschef Jens Spahn für eine Leihmutter gezeigt. Die CDU habe den klaren Beschluss eines Bundesparteitages, dass sie Leihmutterschaft ablehnt, sagte er dem Spiegel. Sie sei zu Recht in Deutschland verboten. Spahn und sein Ehemann sind Eltern eines Sohnes geworden, der in den USA von einer Leihmutter zur Welt gebracht wurde. Spahn hatte Leihmutterschaft früher stets abgelehnt. Am Flughafen Frankfurt am Main sind 4 Beschäftigte an Malaria erkrankt. Das Robert-Koch-Institut in Berlin teilte mit, dass die Infektionen von einer per Flug importierten Mücke stammen. Eine sogenannte Flughafenmalaria sei ein seltenes Ereignis in Deutschland. Das RKI appellierte daher an die Ärzteschaft, besonders im Sommer auch Flughafenmalaria als Diagnose in Betracht zu ziehen. Das kostenlose Schulessen wird hier in Berlin, wie es aussieht, zum Wahlkampfthema. Die CDU will das generell kostenlose Essen abschaffen. CDU-Landesgeschäftsführer Reitze schlug in der Morgenpost vor, dass Eltern künftig wieder bis zu 2 Euro pro Essen bezahlen. Durch die Einsparung bei den Essen könne Berlin jedes Jahr beispielsweise 2 neue kommunale Schwimmbäder finanzieren, so Reitze.
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9: Mit Michelle Gradell. In Berlin und Brandenburg bekommen Beschäftigte im Schnitt mehr Geld pro Stunde als noch vor einem Jahr. In Berlin waren es zuletzt 27,42 Euro brutto, in Brandenburg 22,66 Euro. Das zeigen neue Zahlen vom Amt für Statistik. Die meisten liegen aber deutlich darunter und verdienen zwischen 12 und 18 Euro pro Stunde.
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11: Von Südwesten her ziehen heute immer wieder kräftige Schauer und Gewitter über uns hinweg, wenn es schlecht läuft mit Hagel und Sturmböen. Zwischendurch aber auch mal kurze, trockene und sonnige Abschnitte bei schwülwarmen 26 Grad aktuell. Maximal 30 kriegen wir noch. Aber wenn ein Gewitter durchzieht, geht's auch mal kurz nach unten mit den Temperaturen.
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11: Auf den Straßen der Hauptstadt sieht es gar nicht mal so schlecht aus. Allerdings in Brandenburg. Einmal A10 westlicher Berliner Ring in Fahrtrichtung Hamburg. Viertelstunde Baustellenstau zwischen Großkreuz und Vöben. Und in der Gegenrichtung vor der gleichen Baustelle, also an der Havelbrücke, bitte etwa 10 Minuten mehr einplanen. Dann haben wir einen richtig langen Stau auf der A12 in Fahrtrichtung Berlin. Hier dauert es mindestens eine halbe Stunde länger vor Fürstenwalde Ost. Das sind mehrere Kilometer Stau. Und es wird aktuell geblitzt in der Prenzlauer Berg in der Danziger Straße, dann in Pankow, Friedrich-Engels-Straße und A100 Richtung Wedding. Dankeschön an alle fürs Durchgeben. Bei Staus oder Blitzern ruft gern an oder schickt eine WhatsApp. Berlin 20 und 3x die 19. Ich bin Schmitti. Gute Fahrt.
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0: Espresso von Sabrina Carpenter. Freunde, es ist Freitag. Das Wochenende ist endlich da. Ein paar Stunden haben wir noch und bis dahin sorgen wir schon mal für die richtige Musik. Alex Warren mit Fever Dream. Oder It Wasn't Me von Shaggy. Die hört er gleich bei 94.3 erst, weil ich sag nur Berlins bester Musikmix.
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9: Ich bin Alexandra Eckel. Guten Tag. Das kostenlose Schulessen wird hier in Berlin, wie es aussieht, zum Wahlkampfthema. Die CDU will das generell kostenlose Essen abschaffen. CDU-Landesgeschäftsführer Reitze schlägt in der Morgenpost vor, dass Eltern künftig wieder bis zu 2 Euro pro Mittagessen bezahlen. Durch die Einsparung bei dem Essen könne Berlin jedes Jahr beispielsweise 2 neue kommunale Schwimmbäder finanzieren, sagt Reitze. Die Polizei hat in Kreuzberg eine scharfe Schusswaffe sichergestellt. Ein Zeuge hatte gestern Abend in der Zimmerstraße beobachtet, wie ein Mann einen Gegenstand unter ein geparktes Auto legte. Nachdem das Auto kurze Zeit später weggefahren war, sah der Zeuge, dass es eine geladene scharfe Schusswaffe war. Er rief die Polizei, die Einsatzkräfte beschlagnahmten die Waffe und untersuchen nun, wem sie gehört und wer sie dort abgelegt hat.
10: Wenn man sich das Niederschlagsradar so anschaut, gleicht es mitunter einem großen Flickenteppich aus Schauern und Gewittern übers ganze Sendegebiet verteilt. So zieht sich das durch den ganzen Tag, manchmal auch unwetterartig. Trotzdem wird es mit 30 Grad wieder sehr warm, in Gewitternähe natürlich weniger und aktuell schon schwülwarme 26 Grad.
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10: Jetzt wird's wieder voll auf den Straßen. Wir haben auf der A100 Richtung Süd eine Viertelstunde Stau zwischen Detmolder Straße und der Albuinstraße. In der Gegenrichtung sind's aktuell 10 Minuten mehr, ab Wegstraße bis zum Kreuz Schmargendorf. In Hellersdorf ist die Hellersdorfer Straße zwischen Alte Hellersdorfer Straße und Riesaer Straße nach einem Unfall gesperrt. Die A10, der westliche Berliner Ring, zwischen Großkreuz und Potsdam Nord. In beiden Richtungen Stau vor der Baustelle im Bereich der Havelbrücke, bis zu 20 Minuten Zeitverlust aktuell. A12 in Fahrt Richtung Berlin. Zwischen Fürstenwalde Ost und West ist die Autobahn wegen einer Tagesbaustelle noch bis ca. 15 Uhr gesperrt. Davor jetzt 7 Kilometer Stau mit 35 Minuten Wartezeit. Und geblitzt wird Prenzlauer Berg-Danziger Straße. Neukölln auf der Sonnenallee, dann auf der A100 Richtung Wedding kurz hinterm Dreieck Charlottenburg und A13 Richtung Berlin in Höhe Kittlitz. Dankeschön an alle fürs Durchgeben. Staus oder Blitzer könnt ihr gerne ergänzen. Ruft einfach an oder schickt eine WhatsApp. Berlin 20 und 3x19. Ich bin Schmitti und wünsche euch eine gute Fahrt.
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7: Ich bin Ralf Gulke. Guten Tag. Deutschland und Frankreich wollen ihre Zusammenarbeit bei der Verteidigung vertiefen. Auf dem Fliegerhorst Nörvenich bei Köln tagte am Morgen der deutsch-französische Verteidigungs- und Sicherheitsrat unter Leitung von Kanzler Merz und Präsident Macron. Merz kündigte an, dass Deutschland sich noch in diesem Jahr an einer nuklearen Übung der französischen Streitkräfte beteiligen wird. Ein französischer Rafale-Jet war nach Nörvenich geflogen. Er kann Atomwaffen tragen. Das Oberlandesgericht Dresden hat die NSU-Unterstützerin Susanne E. zu einer 2-jährigen Bewährungsstrafe verurteilt. Das Urteil erging unter anderem wegen Unterstützung einer terroristischen Vereinigung. Laut Anklage hatte E. der verurteilten Beate Zschäpe mehrfach ihre Identität geliehen, als Zschäpe im sächsischen Zwickau untergetaucht war. Wohnungseigentümer dürfen grundsätzlich Klimaanlagen mit Außengerät auf ihrem Balkon einbauen. Das hat der Bundesgerichtshof in Karlsruhe entschieden. Voraussetzung ist, dass die Rechte der Nachbarn nicht übermäßig beeinträchtigt werden. Dass die Klimaanlage Geräusche macht, spielt für die Erlaubnis keine Rolle. Eine Familie aus Berlin hatte sich durch die Instanzen geklagt. Der Chef der Seniorenunion, Hubert Hüppe, hat sich persönlich geschockt von der Entscheidung von Unionsfraktionschef Jens Spahn für eine Leihmutter gezeigt. Die CDU habe den klaren Beschluss eines Bundesparteitages, dass sie Leihmutterschaft ablehnt, sagte er dem Spiegel. Sie sei zu Recht in Deutschland verboten. Spahn und sein Ehemann sind Eltern eines Sohnes geworden, der in den USA von einer Leihmutter zur Welt gebracht wurde. Spahn hatte Leihmutterschaft früher stets abgelehnt. Im Neuköllner Ortsteil Gropiusstadt hat es gestern Abend mehrere laute Explosionen gegeben. Laut Polizei wurden 3 Kinder im Alter von 5 bis 7 Jahren sowie eine 33 Jahre alte Frau leicht verletzt. Das Ganze passierte im Käthe-Dorsch-Ring. Verdächtige wurden bisher nicht entdeckt. Ein Fachkommissariat für Körperverletzungsdelikte ermittelt.
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8: Mit Michel Kradel. In Berlin werden noch Familien gesucht, die Austauschschülerinnen und Schüler aufnehmen wollen. Die Jugendlichen sind zwischen 15 und 18 Jahre alt, kommen aus unterschiedlichen Ländern und reisen im August oder September nach Deutschland. Sie gehen hier zur Schule und leben ganz normal im Alltag der Familien mit. Ein Extraprogramm ist nicht nötig. Mehr Infos gibt es beim Verein Youth for Understanding.
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10: Mit sehr wechselhaftem und teils unwetterartigem Wetter geht es durch diesen Freitag. Die schwülwarme Luft mit ihren aktuell 26 Grad ist sehr aufgeladen und das will ja auch irgendwann mal raus. Der Tag wird größtenteils von dichten Wolken, Schauern und Gewittern bestimmt. Das Unwetterpotenzial ist ziemlich hoch, deshalb kann es auch Starkregen, Hagel und Sturmböen geben.
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10: Wird langsam immer voller auf den Autobahnen, merken wir auch auf dem Stadtring 100. In Fahrtrichtung Treptow eine Viertelstunde. Mehr Fahrzeit bitte einplanen. Ab der Detmolder Straße bis zur Aldebühnenstraße. In Fahrtrichtung Wedding sind es 10 Minuten mehr zwischen Wegstraße und dem Kreuz Schmargendorf. Dann ist in Hellersdorf immer noch die Hellersdorfer Straße zwischen Alte Hellersdorfer und Riesaer Straße nach einem Unfall gesperrt. Die A10, der westliche Berliner Ring zwischen Großkreuz und Potsdam Nord, in beiden Richtungen Stau vor der Baustelle an der Havelbrücke. Hier schon über 20 Minuten Zeitverlust aktuell. Und die A12 ist Richtung Berlin noch bis 15 Uhr zwischen Fürstenwalde Ost und Westweg einer Tagesbaustelle gesperrt. Davor gibt es ein bisschen mehr als 7 Kilometer Stau mit 35 Minuten Wartezeit. Es wird geblitzt in Prenzlauer Berg in der Danziger Straße, Neukölln auf der Sonnenallee, B96 zwischen Löwenberg und Teschendorf und A13 Richtung Berlin in Höhe Kittlitz. Kommt gut an, und wenn ihr Staus und Blitzer noch ergänzen wollt, klingelt fix durch oder schickt ganz einfach eine WhatsApp Berlin 20 und 3x19. Ich bin Schmitti und wünsche euch eine gute Fahrt.
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1: Ich bin Alexandra Eckel. Guten Tag. Verkehrssenatorin Bonde will das kostenlose Schülerticket und das kostenlose Mittagessen in Berlin abschaffen. Sie sagte dem Tagesspiegel, es bedürfe einer Überprüfung, ob wirklich alle Schülerinnen und Schüler das Ticket und das Schulessen brauchen. Berlin könne dadurch rund 100 Millionen Euro im Jahr einsparen. Bei Sozialbedürftigen sei es vollkommen unumstritten, dass das Angebot bestehen bleibt. Bei gut verdienenden Gruppen setze sie ein Fragezeichen, sagt Bonde. Besucher von Parks und Schlossanlagen in Berlin und Brandenburg sind zur Vorsicht aufgerufen. Die Stiftung Preußische Schlösser und Gärten warnt wegen der Trockenheit der letzten Wochen vor plötzlich herabfallenden Ästen. Durch den Wassermangel verlieren die Bäume an Stabilität. Äste könnten auch ohne sichtbare Schäden einfach abbrechen. Spaziergängerinnen und Spaziergänger sollten deshalb auf den Wegen bleiben und sich nicht unter Bäumen aufhalten.
2: Heute wird's wettertechnisch eher ein bisschen ungemütlich. Aktuell liegen wir bei rund 25 Grad in Berlin. Dazu ziehen immer mal wieder dichte Wolken durch. Im Laufe des Tages können auch kräftige Schauer und Gewitter vorbeikommen. Teilweise auch mit Starkregen, Hagel und ordentlich Wind. Vorher wird's aber nochmal schwülwarm mit bis zu 30 Grad.
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2: So, dann schauen wir mal auf den Verkehr. Ist ein bisschen was los auf den Straßen. 100 Richtung Treptow ab Tempelhofer Damm bis Detmolder Straße gibt es einen Stau von 10 Minuten. In Althohenschönhausen in der Gehrenseestraße müsst ihr 16 Minuten warten. Dann schauen wir mal nach Brandenburg. A10 westlicher Berliner Ring Richtung Berlin zwischen Großkreuz und Fulben gibt es einen Stau von einer halben Stunde. Und A10 westlicher Berliner Ring Richtung Leipzig zwischen Potsdam Nord und Leest müsst ihr 16 Minuten warten. Da gab es einen Unfall auf der A12 östlicher Berliner Ring Richtung Frankfurt zwischen Fürstenwalde Ost und Briesen. Dort müsst ihr eine halbe Stunde warten und da bitte vorsichtig fahren. Und die A12 Richtung Berlin ist noch bis 15 Uhr zwischen Fürstenwalde Ost und West aufgrund einer Tagesbaustelle gesperrt. Die neuesten Blitze haben wir in Mitte, Torstraße, Prenzlauer Berg, Prenzlauer Allee, beim Bestensee, in der Fernstraße und in Karlau in der Gosdaer Straße. Vielen Dank euch fürs Bescheid geben und wenn ihr noch Staus oder Blitzer gesehen habt, dann ruft doch gerne an oder schickt einfach eine WhatsApp unter Berlin 20 und 3019. Schöne Fahrt euch!
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Am Sonntag ist das WM-Finale. Argentinien gegen Spanien. Ich hoffe natürlich auf ein Finale mit vielen Toren. Und damit ihr schon mal in Stimmung kommt, haben wir Musik mitgebracht.

0: Swift mit The Fate of Ophelia. Die beiden Songs, die hört ihr gleich bei Berlins beste Musikmix, 94.3 RS2.
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10: Ich bin Ralf Gulke. Guten Tag. Unionsfraktionschef Jens Spahn gerät parteiintern unter Druck. Der CDU-Chef von Mecklenburg-Vorpommern, Peters, forderte gegenüber der Bild-Zeitung Spahns Rücktritt. Er habe sich mit seiner Leihmutterschaft in den USA in voller Absicht über deutsches Recht hinweggesetzt. Zudem nehme er für sich in Anspruch, als Privatperson anders handeln zu können als Mandatsträger, so Peters. Das gehe überhaupt nicht. Spahn und sein Ehemann Daniel Funke hatten vorgestern ihr Babyglück öffentlich gemacht. Deutschland und Frankreich wollen ihre Zusammenarbeit bei der Verteidigung vertiefen. Auf dem Fliegerhorst Nörvenich bei Köln tagte am Morgen der deutsch-französische Verteidigungs- und Sicherheitsrat unter Leitung von Kanzler Merz und Präsident Macron. Merz kündigte an, dass Deutschland sich noch in diesem Jahr an einer nuklearen Übung der französischen Streitkräfte beteiligen wird. Ein französischer Rafale-Jet war nach Nörvenich geflogen. Er kann Atomwaffen tragen. China hat Vorwürfe von US-Präsident Trump zu mutmaßlicher Einmischung Pekings in US-Wahlen zurückgewiesen. Die Behauptungen seien reine Erfindungen und böswillige Verleumdungen, sagte ein Sprecher des chinesischen Außenministeriums. Die Welt sehe sehr klar, wer gewohnheitsmäßig in die inneren Angelegenheiten anderer Länder eingreife. Trump hatte in einer Ansprache an die Nation seine längst widerlegte Behauptung wiederholt. Der Wahlsieg 2020 sei ihm gestohlen worden. Dazu habe insbesondere China beigetragen. Das Oberlandesgericht Dresden hat die NSU-Unterstützerin Susanne E. zu einer 2-jährigen Bewährungsstrafe verurteilt. Das Urteil erging unter anderem wegen Unterstützung einer terroristischen Vereinigung. Laut Anklage hatte E. der verurteilten Beate Zschäpe mehrfach ihre Identität geliehen, als Zschäpe im sächsischen Zwickau untergetaucht war.
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11: mit Michel Kradel. In Berlin ist mittlerweile mehr als jedes vierte neu zugelassene Auto ein E-Auto. Das zeigen neue Zahlen des Kraftfahrtbundesamtes für das erste Halbjahr. Damit liegt Berlin etwas über dem Bundesdurchschnitt. Insgesamt sind E-Autos in der Stadt aber noch klar in der Minderheit. Von rund 1,2 Millionen Autos fahren gut 51.000 elektrisch.
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0: Na, ich sag mal so, das Wetter ist nicht ganz ohne heute. Aktuell haben wir gerade rund 26 Grad, dazu viele Wolken. Zwischendurch kommt immer mal wieder die Sonne durch. Später können dann kräftige Schauer und Gewitter aufziehen mit Starkregen und auch Hagel. Und morgen wird es dann deutlich aber entspannter. Erst viele Wolken, später freundlicher und trocken bei rund 25 Grad.
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0: So, dann schauen wir mal auf den Verkehr. Ist ein bisschen was los auf den Straßen. A100 Richtung Treptow ab Tempelhofer Damm bis Detmolder Straße. Müsst ihr eine Viertelstunde warten. Die längsten Staus in Berlin haben wir in Tempelhof am Tempelhofer Damm. Dort gibt es einen Stau von 10 Minuten. Dann schauen wir nach Brandenburg. A10 westlicher Berliner Ring Richtung Berlin zwischen Großkreuz und Vöben sind es eine halbe Stunde Stau. Und A10 westlicher Berliner Ring Richtung Leipzig zwischen Potsdam Nord und Lees gibt es einen Stau von 13 Minuten. Dann A12 Richtung Berlin zwischen Fürstenwalde West und Fürstenwalde Ost gibt es einen Stau von 40 Minuten. Dort ist auch eine Tagesbaustelle bis 15 Uhr. Und auf der A9 Richtung Nürnberg zwischen Niemegk und Kleinmarzehns gibt es eine Baustelle von 13 Minuten. Und es gab einen Unfall auf der A13 Richtung Dresden zwischen Starkow und Freiwalde. Dort also bitte aufpassen. Die neuesten Blitze haben wir in Spandau, Nennhauser Damm, Grunewald, Hagenstraße, Jüterburg, in der Schlossstraße und in Rüdersdorf. Rehfelder Straße. So, vielen Dank euch fürs Bescheid geben und wenn ihr noch Staus oder Blitzer gesehen habt, dann ruft doch gerne an oder schickt einfach eine WhatsApp unter Berlin 20 und 3x19. Schöne Fahrt wünscht Paul.
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1: Falls sich das Wetter auch schon wieder auf die Nerven geht, Freunde, durchhalten. Und bis zum Wochenende machen wir euch den Freitag mit guter Musik ein bisschen schöner. Dickes B von Seed. Oder vielleicht eher der hier? Dracula von Tame Impala. Bei Berlins beste Musikmix. 94.3 RS2. Die Songs, die hört er gleich.
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3: Ich bin Alexandra Eckel. Guten Tag. Das kostenlose Schulessen wird hier in Berlin, wie es aussieht, zum Wahlkampfthema. Die CDU will das generell kostenlose Essen abschaffen. CDU-Landesgeschäftsführer Reitze schlägt in der Morgenpost vor, dass Eltern künftig wieder bis zu 2 Euro pro Mittagessen bezahlen. Durch die Einsparung bei dem Essen könne Berlin jedes Jahr beispielsweise 2 neue kommunale Schwimmbäder finanzieren, sagt Reitze. Die Polizei hat in Kreuzberg eine scharfe Schusswaffe sichergestellt. Ein Zeuge hatte gestern Abend in der Zimmerstraße beobachtet, wie ein Mann einen Gegenstand unter ein geparktes Auto legte. Nachdem das Auto kurze Zeit später weggefahren war, sah der Zeuge, dass es eine geladene scharfe Schusswaffe war. Er rief die Polizei, die Einsatzkräfte beschlagnahmten die Waffe und untersuchen nun, wem sie gehört und wer sie dort abgelegt hat.
4: Ich kann euch sagen, das Wetter wird heute nicht ganz ohne sein. Aktuell haben wir 26 Grad in Berlin, dazu viele Wolken und auch noch ein bisschen Sonne. Später können aber kräftige Schauer und Gewitter aufziehen mit Starkregen, mit Hagel. Morgen wird es dann aber deutlich entspannter. Erst viele Wolken, später freundlicher und trocken bei rund 25 Grad.
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4: So, immer noch viel los auf den Straßen. 100 Richtung Treptow, ab Tempelhofer Damm bis Detmolder Straße müsst ihr 13 Minuten warten. Die längsten Staus in Berlin haben wir in Wedding, in der Seestraße 10 Minuten und in Althohenschönhausen in der Gehrenseestraße, dort sind es ebenfalls 10 Minuten. Dann schauen wir mal nach Brandenburg. A10 westlicher Berliner Ring Richtung Berlin zwischen Großkreuz und Vöben gibt es einen Stau von einer halben Stunde. Und A10 westlicher Berliner Ring Richtung Leipzig zwischen Potsdam Nord und Leest müsst ihr 21 Minuten warten. Dann auf der A12 Richtung Berlin zwischen Fürstenwalde West und Fürstenwalde Ost gibt es einen Stau von 11 Minuten. Dort ist aber auch eine Tagesbaustelle bis 15 Uhr. Dann auf der A9 Richtung Nürnberg zwischen Niemegk und Kleinmarzehns. Dort gibt es eine Baustelle von 13 Minuten. Und es gab einen Unfall auf der A13 Richtung Dresden zwischen Starkow und Freiwalde. Dort bitte aufpassen, einen Stau von 10 Minuten. Die neuesten Blitze haben wir in Lichterfelde, Königsberger Straße, Charlottenburg, Schlüterstraße, in Schönewalde, in der Brandiser Straße und Belitz-Clara-Zetkin-Straße. Vielen Dank euch fürs Bescheid geben und wenn ihr noch Staus oder Blitzer gesehen habt, dann ruft auch gerne an oder schickt einfach eine WhatsApp unter Berlin20 und 3x19. Schöne Fahrt wünscht Paul.
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9: Ich bin Ralf Gulke. Guten Tag. Der CDU-Chef von Mecklenburg-Vorpommern, Daniel Peters, fordert den Rücktritt von Unionsfraktionschef Jens Spahn. Angesichts seiner Entscheidung für eine Leihmutter sei Spahn als Vorsitzender der Fraktion nicht mehr tragbar, sagte Peters der Bild-Zeitung. Spahn habe als Fraktionschef eine besondere Vorbildfunktion. Spahn und sein Ehemann sind nach Medienberichten Eltern eines Sohnes geworden, der in den USA von einer Leihmutter zur Welt gebracht wurde. Dieses Verfahren ist in Deutschland verboten. In München ist ein Mann aus Moldau unter Spionageverdacht festgenommen worden. Er habe eine Drohne über das Gelände eines Rüstungsunternehmens gelenkt, sagt die Staatsanwaltschaft. Es bestehe der Verdacht, dass der 37-Jährige sicherheitsrelevante Bilder und Videos machte, um sie an eine ausländische Stelle oder verbotene Gruppe weiterzugeben. Der Mann sitzt in Untersuchungshaft. China hat Vorwürfe von US-Präsident Trump zu mutmaßlicher Einmischung Pekings in US-Wahlen zurückgewiesen. Die Behauptungen seien reine Erfindungen und böswillige Verleumdungen, sagte ein Sprecher des chinesischen Außenministeriums. Die Welt sehe sehr klar, wer gewohnheitsmäßig in die inneren Angelegenheiten anderer Länder eingreife. Trump hatte in einer Ansprache an die Nation seine längst widerlegte Behauptung wiederholt. Der Wahlsieg 2020 sei ihm gestohlen worden. Dazu habe insbesondere China beigetragen. Am Flughafen Frankfurt am Main sind 4 Beschäftigte an Malaria erkrankt. Das Robert-Koch-Institut in Berlin teilte mit, dass die Infektionen von einer per Flug importierten Mücke stammen. Eine sogenannte Flughafenmalaria sei ein seltenes Ereignis in Deutschland. Das RKI appellierte daher an die Ärzteschaft, besonders im Sommer auch Flughafenmalaria als Diagnose in Betracht zu ziehen. Im Neuköllner Ortsteil Gropiusstadt hat es gestern Abend mehrere laute Explosionen gegeben. Laut Polizei wurden 3 Kinder im Alter von 5 bis 7 Jahren sowie eine 33 Jahre alte Frau leicht verletzt. Das Ganze passierte im Käthe-Dorsch-Ring. Verdächtige wurden bisher nicht entdeckt. Ein Fachkommissariat für Körperverletzungsdelikte ermittelt.
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10: Mit Michelle Gradell. In Berlin und Brandenburg bekommen Beschäftigte im Schnitt mehr Geld pro Stunde als noch vor einem Jahr. In Berlin waren es zuletzt 27,42 Euro brutto, in Brandenburg 22,66 Euro. Das zeigen neue Zahlen vom Amt für Statistik. Die meisten liegen aber deutlich darunter und verdienen zwischen 12 und 18 Euro pro Stunde.
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11: Es ist schwül, wir haben 26 Grad, aber die Luft ist so ein bisschen klebrig und es kommt ja was auf uns zu aus dem Westen. Man sieht schon auf dem Regenradar eine große Schauer- und Gewitterfront. Ich denke so spätestens 16 Uhr dann auch über Berlin und dann kann es kräftige Schauer, Gewitter geben, Starkregen, Sturmböen, Hagel, was eben so dabei ist. Ich denke mal bis 21 Uhr ist es dann abgewandert Richtung Polen. In der Nacht ziehen die Schauer dann insgesamt ab 15 bis 19 Grad die Nachttemperaturen. Morgen der Samstag, ja erst sehr wolkig, aber nur selten Regen. Nachmittags auch ein bisschen Sonne, bei 26 Grad wird es dann morgen eigentlich nochmal ganz schön. Sonntag wieder sehr wechselhaft, windig und deutlich kühler mit 20 Grad.
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11: Der Hauptstadtverkehr. Verkehr relativ entspannt, deswegen kommen wir gleich nach Brandenburg. Lange Staus. A10 westlicher Ring, die Baustelle Föhm. Richtung Hamburg 25 Minuten, Richtung Leipzig 26. Da steht auch ein Pannenauto in der Baustelle. Dann gab es einen Unfall auf der A11 Richtung Kreuz Uckermark zwischen Joachimsthal und Pfingstberg. 1 Stunde 22 Minuten. Dann die A12 Richtung Berlin zwischen Fürstenwalde West und Ost ist die Autobahn gesperrt. Noch bis 15 Uhr Tagesbaustelle. 44 Minuten, bis ihr alle runter seid dort. Und Unfall auf der A24 Richtung Berlin zwischen Neuruppin Süd und Färbelin. Ich habe gerade schon mal geguckt, aber da läuft der Verkehr super dran vorbei. Kein Stau. Die neuesten Blitzer in Lichtenberg auf der Landsberger Allee. Lichterfelde, Wismarer Straße, Löwenberger Land am Heideweg und in Nauen Grünefelder Straße. Danke euch fürs Bescheid geben. Und wenn ihr noch einen Stau oder Blitzer seht, könnt ihr auch gerne anrufen oder eine WhatsApp schicken unter Berlin 20 und dreimal die 19. Wir wünschen euch allen eine gute Fahrt.
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11: So, gleich die letzte Chance für diese Woche zumindest, sich für unser Cabrio-Wochenende zu qualifizieren bei unserem Cabrio-Quiz. Ihr könnt euch noch fix anmelden auf rs2.de und jo, dann spielen wir gleich. Und wenn ihr nicht mitspielen wollt, dann könnt ihr einfach zuhören und mal gucken, ob ihr es auch gewusst hättet.

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0: Hi, hier ist 94.3 RS2 an diesem Freitag und wir telefonieren jetzt mit München. Warum? Darum.
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0: Genau. Bei uns fährt ja das Cabrio direkt durchs Programm. Erkennt ihr den Song, der im Autoradio läuft? Sichert ihr euch mit ein bisschen Glück ein schickes Cabrio für ein ganzes Wochenende? Hallo München.
2: Hallo Berlin.
0: Schön, dass du dran bist, Philipp.
2: Ja.
0: Denn du willst mit dem Cabrio von München nach Berlin.
2: Genau, korrekt. Also ich bin ehemaliger Berliner und eine kleine Flitztour, das wäre doch ganz angebracht.
0: Hast du noch hier Verwandtschaft oder Freund oder so?
2: Familie und Teldo.
0: Super.
2: Genau.
0: Warum zur Hölle geht man denn von Berlin nach München?
2: Ja, das ist der Job damals gewesen.
0: Klar.
2: Ja.
0: Sehr schön. Du willst uns besuchen, dann wollen wir mal ganz schnell unser Cabrio starten. Du weißt, entweder Song oder Interpret oder wenn du es weißt, auch beides. Wir starten, ja, das Auto.
2: Ja. End of the World.
0: So heißt der Titel. Das stimmt.
2: Oh Gott.
0: Und es ist Miley Cyrus.
2: Miley Cyrus, ja genau.
0: Genau. Okay, super, alles klar. Damit bist du ganz nah dran an deinem Cabrio-Wochenende. Ja. Verlos mir unter allen, die richtig lagen. Und zwar heute schon um 16 Uhr. Und ja, wenn der Zufall es will, kommst du von München nach Berlin mit dem Cabrio.
2: Ja, okay, super.
0: Und natürlich spielen wir unseren Cabrio-Hit jetzt nochmal in voller Länge. Miley Cyrus, End of the World.
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9: Ich bin Alexandra Eckel. Guten Tag. In Neukölln sind gestern Abend mehrere Menschen bei Explosionen verletzt worden. Die Polizei sagt, Unbekannte haben im Ortsteil Gropiusstadt mehrere pyrotechnische Gegenstände gezündet. Dabei seien eine Frau und drei Kinder zwischen 5 und 7 Jahren verletzt worden. Die Einsatzkräfte kontrollierten nach Zeugenhinweisen eine Wohnung, in der aber niemand war. Die Polizei ermittelt nun, ob die Pyrotechnik absichtlich auf Menschen geworfen wurde. Verkehrssenatorin Bonde stellt das kostenlose Schülerticket und das kostenlose Mittagessen in Berlin in Frage. Sie sagte dem Tagesspiegel, bei sozial Bedürftigen solle das Angebot bleiben. Gutverdiener könnten zahlen. Auch CDU-Landesgeschäftsführer Reitze schlägt in der Morgenpost vor, dass Eltern in Zukunft wieder bis zu 2 Euro pro Mittagessen zahlen. Die SPD dagegen will am kostenlosen Schülerticket und am Mittagessen festhalten.
10: Tja, da kommt was auf uns zu. Es gilt ja schon eine Unwetterwarnung bis heute Abend 23 Uhr, aber so das Auge des Sturms wird dann so 18, 19 Uhr über uns sein und dann, ich denke 21 Uhr, ist es dann erledigt. Mal gucken, was da kommt. Es sind auf jeden Fall kräftige Schauer und auch Gewitter angesagt. Temperaturen jetzt um die 27 Grad, ist ganz schön schwül draußen und das entlädt sich dann irgendwann. In der Nacht ziehen dann alle Schauer ab, Temperaturen sinken auf 15 bis 19 Grad. Morgen der Samstag startet erstmal mit vielen Wolken, aber nachmittags kommt auch ein bisschen Sonne raus, wird dann relativ freundlich bei 26 Grad. Sonntag wechselhaft windig und nur noch 20 Grad.
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10: Hauptstadt läuft gut, nichts über 10 Minuten, deswegen springe ich gleich zu Brandenburg, denn da läuft's nicht so gut. Die A10 westlicher Ring, die Baustelle Vöben Richtung Hamburg 23 Minuten, Richtung Leipzig 28. Dann die A12 Richtung Berlin zwischen Fürstenwalde West und Ost ist die Autobahn gesperrt. Noch bis 15 Uhr Tagesbaustelle, 29 Minuten Stau. Richtung Frankfurt A12 zwischen Briesen und Mühlrose eine Viertelstunde. Dann gab's einen Unfall auf der A13 Richtung Dresden, ganz im Süden zwischen Ruhland und Ortrand. Und Unfall auf der A24 Richtung Berlin zwischen Neuruppin Süd und Färbelin. Der Verkehr läuft hier aber ziemlich gut dran vorbei. Die neuesten Blitze in Kreuzberg, Audrey-Lord-Straße, Dahlem-Klee-Allee in Wriezen in der Ratsdorf und Zedenick Bahnhofstraße auch noch ein Blitzer. Dank euch fürs Bescheid geben. Und wenn ihr noch einen Stau oder Blitzer seht, könnt ihr uns auch gerne anrufen oder eine WhatsApp schicken unter Berlin 20 und 3x19. Wir wünschen euch eine gute Fahrt.
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10: Und gleich spielen wir das letzte Mal in dieser Woche. Und was machst du so? Unser Beruf verraten. Ihr lehnt euch zurück, ich strampel mich ab. Hörbeispiel gleich hier bei 94.3 RS2.

0: 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Tag, Nachmittag für euch. Unser Beruf verraten.
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0: Ich spiele jetzt mit Jasmin aus Schorfheide. Grüß dich.
2: Hallo Katrin.
0: So, ich habe jetzt auch nur 45 Sekunden Zeit, um deinen Job zu erraten. Und dafür bekomme ich von dir einen Satz als Hilfe, den du ganz oft sagst bei der Arbeit.
2: Ich werde eine Nachforschung einleiten.
0: Oha, okay, Zeit läuft. Nachforschung. Klingt irgendwie nach der Deutschen Post, wenn ein Brief verloren gegangen ist und du bist dafür verantwortlich, das wiederzufinden?
2: Indirekt, ja, indirekt.
0: Hä? Pakete?
2: Auch indirekt?
0: Auch, also auch Pakete. Indirekt. Vielleicht ganz alte Sachen, irgendwie in irgendeinem Archiv oder sowas. Und wenn jemand was Bestimmtes sucht, nee. Und bei der Polizei vielleicht? Da werden ja viele Nachforschungen.
2: Schön wäre es, aber nicht.
0: Nicht. Was könnte denn noch? Indirekt suchst du nach Paketen und Briefen? Bei der Bank vielleicht und da ist was verloren gegangen und das ist deine Arbeit?
2: Nee, auch nicht.
0: Auch nicht? Tja, Jasmin, die Zeit ist um. Was machst du und warum musst du Nachforschungen einleiten?
2: Ich bin beim großen Set Zalando im Kundenservice und wir haben dann auch mal Kunden oder Partner, wo die Pakete verloren gehen. Und da müssen wir dann auch nachforschen, tatsächlich bei der DHL oder bei Hermes oder UPS oder GLS einleiten.
0: Mhm. Und was ist so die Erfolgsquote?
2: Dass sie wiedergefunden werden, die Pakete, ich sag mal 50-50. Aber im schlimmsten Fall erstatten wir die und dann reicht man eine Schadensmeldung bei der Post ein oder ähnliches, ne?
0: Okay, dann müssen die.
2: Aber es tauchen auch Pakete wieder auf.
0: Das ist doch schön. Also, das macht Jasmin, die forscht nach verloren gegangenen Paketen. Danke für deine Arbeit.
2: Sehr gerne.
0: Tja, und was macht ihr so? Ich würde auch gerne euren Job anhand eines typischen Satzes aus eurem Berufsleben erraten. Gerne anmelden unter 030 94 3 92 94 3.

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17: Ich bin Ralf Gulke. Guten Tag. Für Berlin und Brandenburg gilt aktuell eine Unwetterwarnung des Deutschen Wetterdienstes. Von Westen her ziehen teils schwere Gewitter auf. Dabei ist mit heftigem Starkregen zwischen 25 und 40 Litern pro Quadratmeter innerhalb einer Stunde zu rechnen. Gewarnt wird auch vor Hagelkörnern von 3 cm Größe und schweren Sturmböen. Die Warnung gilt bis 23 Uhr. Unionsfraktionschef Jens Spahn gerät parteiintern unter Druck. Der CDU-Chef von Mecklenburg-Vorpommern, Peters, forderte gegenüber der Bild-Zeitung Spahns Rücktritt. Er habe sich mit seiner Leihmutterschaft in den USA in voller Absicht über deutsches Recht hinweggesetzt. Zudem nehme er für sich in Anspruch, als Privatperson anders handeln zu können als Mandatsträger, so Peters. Das gehe überhaupt nicht. Spahn und sein Ehemann Daniel Funke hatten vorgestern ihr Babyglück öffentlich gemacht. Das Oberlandesgericht Dresden hat die NSU-Unterstützerin Susanne E. zu einer 2-jährigen Bewährungsstrafe verurteilt. Das Urteil erging unter anderem wegen Unterstützung einer terroristischen Vereinigung. Laut Anklage hatte E. der verurteilten Beate Zschäpe mehrfach ihre Identität geliehen, als Zschäpe im sächsischen Zwickau untergetaucht war. In München ist ein Mann aus Moldau unter Spionageverdacht festgenommen worden. Er habe eine Drohne über das Gelände eines Rüstungsunternehmens gelenkt, sagt die Staatsanwaltschaft. Es bestehe der Verdacht, dass der 37-Jährige sicherheitsrelevante Bilder und Videos machte, um sie an eine ausländische Stelle oder verbotene Gruppe weiterzugeben. Der Mann sitzt in Untersuchungshaft. Die britische Labour Party hat Andy Burnham als Nachfolger von Premierminister Keir Starmer gekürt. Auf einem Sonderparteitag in London trat niemand gegen ihn an. Somit ist Burnham der ordnungsgemäß gewählte Vorsitzende der Partei. Der 56-Jährige durfte am Montag von König Charles zum neuen Premier ernannt werden. Der nordenglische Politiker gilt wegen seiner Volksnähe als beliebt.
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8: Mit Michelle Kradel. In Berlin werden noch Familien gesucht, die Austauschschülerinnen und Schüler aufnehmen wollen. Die Jugendlichen sind zwischen 15 und 18 Jahre alt, kommen aus unterschiedlichen Ländern und reisen im August oder September nach Deutschland. Sie gehen hier zur Schule und leben ganz normal im Alltag der Familien mit. Ein Extraprogramm ist nicht nötig. Mehr Infos gibt es beim Verein Youth for Understanding.
18: Na, ihr habt ja gerade in den Nachrichten gehört, es besteht schon eine Unwetterwarnung, kommt aus dem Westen, diese Unwetterfront. Und ja, wird so, ich denke mal, im größten Teil 18, 19 Uhr über uns hinwegziehen, zumindest über die Hauptstadt. Westbrandenburg natürlich schon früher. Also Vorsicht draußen, Starkregen, Sturm, Böen, Hagel, alles kann dabei sein. In der Nacht ziehen die Schauer dann ab, 15 bis 19 Grad die Temperaturen. Morgen der Samstag erst viele Wolken, aber nur selten Regen. Nachmittags wird es nochmal ganz hübsch bei 26 Grad. Sonntag wechselhaft windig und nur noch 20 Grad.
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18: So, Hauptstadt läuft ganz ordentlich. Wir haben nur den Stau auf der Stadtautobahn Richtung Treptow zwischen Kreuz Wimmersdorf und Tempelhofer Damm 13 Minuten. Wir gucken auf die 115 stadtauswärts. Da brennt ein Pkw, Autobahn ist gesperrt zwischen Kleinmachnow und Drewitz. Da müssen alle runter. Nach Brandenburg, viele Staus, zum Beispiel A10 westlicher Ring, die Baustelle Vilgen, jeweils in beiden Richtungen ca. 20 Minuten Stop and Go. Dann die A10 östlicher Ring Richtung Dresden zwischen Erkner und Dreieck-Spreeau, 30 Minuten Liegenbleiber dort in der Baustelle. Dann gab es einen Unfall auf der A11 Richtung Stettin, langer Stau zwischen Joachimsthal und Pfingstberg, 36 Minuten Geduld. Die A12 Richtung Berlin zwischen Fürstenwalde West und Ost, 16 Minuten, Richtung Frankfurt zwischen Briesen und Müllrose, 11. Und die A13 Richtung Dresden, da gibt es einen Stau zwischen Teupitz und Starkow, hier 10 Minuten an der Baustelle. Die neuesten Blitzer in Spandau, Altonaer Straße, Buko, Marienfelder Chaussee, Altlandsberg, Altlandsberger Chaussee und Rago-Merz in der Dorfstraße. Dank euch fürs Bescheid geben und wenn ihr noch einen Stau oder Blitzer gesehen habt, ruft an oder schickt eine WhatsApp. Unter Berlin 20 und dreimal die 19. Wir wünschen eine gute Fahrt.
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18: Jo, hallo zu euch. Habt ihr euch schon mal aus der Wohnung ausgesperrt? Ist meinem Kollegen Nick Sawatzki gerade passiert. Um wieder reinzukommen, hat er Passanten nach Tricks gefragt und einige hatten echte Geheimtipps, kleine kriminelle Energie. Hört ihr gleich hier bei 94.3 RS2. Aber jetzt erstmal genießen mit

0: Ihr hört 94.3 RS2, einen schönen Freitag für euch. Auch mal in der Nacht ausgesperrt aus der Wohnung und für viele 100 € den Schlüsseldienst gerufen. Ist meinem Kollegen Nick Sawatzki gerade passiert und beim Versuch wieder reinzukommen, hat er seine Bahncard kaputt gemacht und stand immer noch draußen. Deshalb hat er sich Hilfe bei euch draußen geholt.
1: Ja, bitte, du sagst es. Wie heißt du?
2: Ich bin Finn.
1: Und?
3: Jackie.
1: Ist euch das mal passiert?
2: Ja, ja.
1: Wirklich?
2: Ja, das ist eine absolute Katastrophe. Obwohl, eigentlich, wenn du mit der Karte reinkommst, easy.
1: Naja, also du siehst ja, wie meine Bahncard schon aussieht. Also bisher nicht geklappt. Hast du einen Tipp? Bist du selber reingekommen oder musstest du den Worst-Case-Schlüsseldienst anrufen?
2: Nee, ich hatte so einen Türschlitz und dann habe ich meinen Nachbarn gefragt. Also der kam irgendwann, weil ich habe versucht, bei mir selber einzubrechen und dann wurde er ein bisschen skeptisch. Und da hat er mir so eine Metallstange zurechtgebogen, die habe ich durch den Briefkastenschlitz geschoben und dann dadurch die Klinke drin runtergedrückt. Ja, und dann schwupps, saß er in der Wohnung.
1: Ach, okay, also du scheinst ein richtiger Profi zu sein. Du staunst ja richtig hier.
3: Schon beeindruckend.
1: Du hattest auch so ein Thema mal.
3: Ja, ja. Aber
1: wie bist du da wieder reingekommen?
3: Erdgeschosswohnung. Eine Nachbarin war sehr, sehr schlank und konnte dann irgendwie rein und dann durchs Fenster klettern. Das ging dann.
1: Wie? Angekippt oder?
3: Ich glaube, es ist jetzt schon ein bisschen her. Ich weiß es ehrlich. Ich habe es nicht hinterfragt.
1: Okay, aber sie hat es für dich geregelt.
3: Ja, ja, genau.
1: Du mit deinem Draht. Ja, wir gehen gleich mal rüber und dann.
2: Ja.
1: Danke, ihr Lieben.
0: Nur zur Info, Nick musste trotzdem in den sauren Apfel beißen und der Schlüsseldienst hat ihn dann für 110 € erlöst. Hat genau 10 Sekunden gedauert. 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
11: Ich bin Alexandra Eckel. Guten Tag. Die Zollfahndung hat in Ludwigsfelde im Kreis Teltow-Fläming ein Drogenlabor ausgehoben. In den vergangenen Tagen waren Wohnungen und Geschäftsräume in mehreren Berliner Bezirken, in Brandenburg und in Baden-Württemberg durchsucht worden. In dem Labor in Ludwigsfelde, das sich anscheinend noch im Aufbau befand, wurden rund 30 Kilo Methamphetamin und knapp 50 Liter einer mutmaßlichen Methamphetamin-Base sichergestellt. In Wohnungen in Charlottenburg-Wilmersdorf fanden die Ermittler etliche Kilo Cannabis und Ketamin sowie drei scharfe Schusswaffen mit Munition. Sieben Beschuldigte wurden festgenommen. Der Straßentunnel am Alexanderplatz ist wieder offen. Die Reparaturarbeiten seien abgeschlossen, sagt die Verkehrsinformationszentrale. In den vergangenen Wochen wurde in dem Tunnel die Entwässerungsanlage repariert. Während der Sperrung musste der Verkehr umgeleitet werden. Das hatte immer wieder zu langen Staus geführt.
12: Ja, noch ist es ganz schön, aber da kommt eine Unwetterfront auf uns zu. Aus dem Westen trifft wahrscheinlich so 18, 19 Uhr so richtig Berlin, aber vorher schon natürlich schon in Westbrandenburg teilweise Starkregen, Sturmböen, Hagel, Gewitter, kann alles passieren. Und ich denke, 21 Uhr haben wir es dann alle überstanden. In der Nacht ziehen die letzten Schauer ab, Temperaturen sinken auf 15 bis 19 Grad. Morgen, der Samstag, geht erstmal wolkig los, aber es gibt nur selten Regen. Nachmittags dann auch wieder ein bisschen Sonne bei 26 Grad. Ganz schön, Sonntag wechselhaft, ziemlich windig und kühler mit 20 Grad.
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12: So, wir haben immer noch Stau auf der A115 stadtauswärts. Da hat oder brennt ein LKW, wird gerade gelöscht. Und naja, dahinter natürlich Stau, da braucht ihr Geduld. Und zwar zwischen Kleinmachnow und Drewitz. Dann gucken wir nach Brandenburg. Die A10 westlicher Ring, die Baustelle Vöben in beiden Richtungen ungefähr 20 Minuten. Die A10 östlicher Ring Richtung Dresden zwischen Erkner und Dreieck Spreeau 12 Minuten. Und langer Stau immer noch auf der A12 Richtung Berlin zwischen Fürstenwalde West und Ost 37 Minuten. Die neuesten Blitzer in eine schöne Weile auf der Spreestraße, Friedenau-Laubacher Straße, in Rheinsberg, Zechliner-Hütter-Landstraße und Herzberg im Winkel wird auch geblitzt. Danke euch fürs Bescheid geben und wenn ihr noch einen Stau oder Blitzer seht, könnt ihr auch gerne anrufen oder eine WhatsApp schicken unter Berlin 20 und dreimal die 19. Fahrt gut!
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12: Und Shakira, die am Sonntag den nächsten großen Auftritt hat in der WM-Finale, Halbzeitpause, Riesenshow, total übertrieben, aber wahrscheinlich auch sehenswert. Jetzt hier Shakira und Burna Boy mit ihrem WM-Song Die Die.

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Hey, hier ist 94.3 RS2 und nochmal der wichtige Hinweis, zwischen 17 und 21 Uhr kann es wirklich heftig draußen werden, dann tobt sich das Unwetter in Berlin und Brandenburg aus, kann teilweise kräftig gewittern und so, in der Hauptstadt vor allem rund um 19 Uhr, also geht bitte nicht raus, wenn es nicht unbedingt nötig ist. 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
14: Ich bin Ralf Gulke. Guten Tag. Der Deutsche Wetterdienst hat für Berlin und Brandenburg eine Unwetterwarnung ausgegeben. Von Westen ziehen teils schwere Gewitter auf, dabei ist mit heftigem Starkregen zu rechnen. Gewarnt wird auch vor Hagelkörnern von 3 Zentimetern Größe und schweren Sturmböen. Die Warnung gilt bis 23 Uhr. Auch andere Teile Deutschlands sind betroffen. Der CDU-Chef von Mecklenburg-Vorpommern, Daniel Peters, fordert den Rücktritt von Unionsfraktionschef Jens Spahn. Angesichts seiner Entscheidung für eine Leihmutter sei Spahn als Vorsitzender der Fraktion nicht mehr tragbar, sagte Peters der Bild-Zeitung. Spahn habe als Fraktionschef eine besondere Vorbildfunktion. Spahn und sein Ehemann sind nach Medienberichten Eltern eines Sohnes geworden, der in den USA von einer Leihmutter zur Welt gebracht wurde. Dieses Verfahren ist in Deutschland verboten. Die Bundeswehr wird in diesem Jahr erstmals an einer Nuklearübung der französischen Armee teilnehmen. Die deutschen Soldaten sollen sich im konventionellen Bereich beteiligen, heißt es in der Abschlusserklärung des deutsch-französischen Sicherheitsrats. Er hatte auf dem Fliegerhorst in Nörvenich nahe Köln getagt. Die Verlegung französischer Rafale-Kampfjets nach Nörvenich sei ein erster operativer Schritt der strategischen Zusammenarbeit, heißt es weiter. Die britische Labour Party hat Andy Burnham als Nachfolger von Premierminister Keir Starmer gekürt. Auf einem Sonderparteitag in London trat niemand gegen ihn an. Somit ist Burnham der ordnungsgemäß gewählte Vorsitzende der Partei. Der 56-Jährige durfte am Montag von König Charles zum neuen Premier ernannt werden. Der nordenglische Politiker gilt wegen seiner Volksnähe als beliebt. Im Neuköllner Ortsteil Gropiusstadt hat es gestern Abend mehrere laute Explosionen gegeben. Laut Polizei wurden drei Kinder im Alter von 5 bis 7 Jahren sowie eine 33 Jahre alte Frau leicht verletzt. Das Ganze passierte im Käthe-Dorsch-Ring. Verdächtige wurden bisher nicht entdeckt. Ein Fachkommissariat für Körperverletzungsdelikte ermittelt.
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15: Mit Michelle Kradel. In Berlin ist mittlerweile mehr als jedes vierte neu zugelassene Auto ein E-Auto. Das zeigen neue Zahlen des Kraftfahrtbundesamtes für das erste Halbjahr. Damit liegt Berlin etwas über dem Bundesdurchschnitt. Insgesamt sind E-Autos in der Stadt aber noch klar in der Minderheit. Von rund 1,2 Millionen Autos fahren gut 51.000 elektrisch.
16: Grad und schwül hier am Rathaus Steglitz, aber es kommt ja Abkühlung und wir hoffen mal, dass da niemand zu Schaden kommt. Sind ja teilweise, ihr habt es gerade in den Nachrichten gehört, schwere Unwetter zu erwarten. Ja, das geht dann so bis 21 Uhr. Ich denke mal, der Hauptpunkt wird so 19 Uhr über der Hauptstadt sein. In Westbrandenburg natürlich früher. Morgen am Samstag dann erst viele Wolken, aber nur selten Regen. Nachmittags auch freundlich eigentlich. Schön bei 26 Grad. Sonntag sehr wechselhaft und windig und es wird deutlich kühler sein mit 20 Grad.
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16: So, wir haben Stau auf dem Stadtring A100 Richtung Treptow, ab Kreuz Wilmersdorf bis Tempelhofer Damm 13 Minuten. Und die 115 stadtauswärts hatte ja ein Auto gebrannt. Langer Stau zwischen Kreuz Zehlendorf und Babelsberg 36 Minuten. Dann gucken wir nach Brandenburg, die A10 westlicher Ring, Baustelle Vöben Richtung Hamburg 16 Minuten, Richtung Leipzig 26. Die A12 Richtung Berlin zwischen Briesen und Fürstenwalde Ost 37 Minuten. Und dann gab es jetzt noch einen Unfall auf der A24 Richtung Berlin zwischen Neuruppin Süd und Verbelin, ja, Stau, 10 Minuten, aber Tendenz steigend. Nächster Unfall auf der B115, hier zwischen A13 und Lübben und Unfall im Landkreis Dahme-Spreewald zwischen Lasow und Straupitz. Die neuesten Blitzer in Pankow auf der Torstraße, Grünewald-Hagenstraße, in Küstriner Vorland in der Ostbahnstraße und Ludwigsfelde, Brandenburgische Straße, auch ein Blitzer. Danke euch fürs Bescheid geben und wenn ihr noch einen Stau oder Blitzer seht, könnt ihr auch gerne anrufen oder eine WhatsApp schicken unter Berlin 20 und dreimal die 19. Wir wünschen eine gute Fahrt.
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16: Ja, und gleich ist es soweit. Dann geht das nächste Cabrio-Wochenende an euch raus. Verlosen wir unter allen, die in dieser Woche richtig lagen, bei unserem Cabrio-Musik-Quiz. Und falls ihr auch einsteigen wollt ins Spiel und ins Cabrio, dann hört ihr gleich nochmal, wie es genau funktioniert.

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0: hier ist 94.3 RS2. Schönen Freitagnachmittag. Die ganze Woche konntet ihr euch ja bewerben für das nächste exklusive Cabrio-Wochenende. Und jetzt fällt die Entscheidung, wer losdüst.
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0: Immer um 7 und 14 Uhr fährt unser Cabrio durchs Programm, das Verdeck geöffnet und das Radio voll aufgedreht. Aber welcher Song läuft da? Unter allen, die richtig lagen, verschenken wir jetzt das Cabrio-Wochenende und der Zufall hat entschieden.
2: Ja, hallo.
0: Hallo, liebe Stefanie Lichtenberg.
2: Ja.
0: Schön, dass du dran bist. Hier ist Katrin von RS2.
2: Ja, hallo.
0: Hörst du sie schon?
2: Oh mein Gott, ja, ich höre sie schon.
0: Die Kuhglocken.
2: Nein.
0: Auf der Alm. Steffi, du hast dir gewünscht, mit dem Cabrio in die Alpen zu fahren. Herzlichen Glückwunsch, wir schenken dir dieses exklusive Cabrio-Wochenende.
2: Oh mein Gott, danke schön. Oh, ich weiß gar nicht, was ich sagen soll.
0: Du musst gar nichts sagen. Lass dir den Wind um die Nase wehen, durch die Haare. Genieß dieses Wochenende im Cabrio.
2: Oh, danke schön. Ganz, ganz lieben Dank. Oh, ist das schön. Das ist ein kleiner Traum. Danke.
0: Gerne. Ja, und nächste Woche geht's schon weiter. Das nächste exklusive Cabrio-Wochenende. Meldet euch also an auf rs2.de.
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12: Ich bin Alexandra Eckel. Guten Tag. In Neukölln sind gestern Abend mehrere Menschen bei Explosionen verletzt worden. Die Polizei sagt, Unbekannte haben im Ortsteil Gropiusstadt mehrere pyrotechnische Gegenstände gezündet. Dabei seien eine Frau und drei Kinder zwischen 5 und 7 Jahren verletzt worden. Die Einsatzkräfte kontrollierten nach Zeugenhinweisen eine Wohnung, in der aber niemand war. Die Polizei ermittelt nun, ob die Pyrotechnik absichtlich auf Menschen geworfen wurde. Verkehrssenatorin Bonde stellt das kostenlose Schülerticket und das kostenlose Mittagessen in Berlin in Frage. Sie sagte dem Tagesspiegel, bei Sozialbedürftigen solle das Angebot bleiben. Gutverdiener könnten zahlen. Auch CDU-Landesgeschäftsführer Reitze schlägt in der Morgenpost vor, dass Eltern in Zukunft wieder bis zu 2 Euro pro Mittagessen zahlen. Die SPD dagegen will am kostenlosen Schülerticket und am Mittagessen festhalten.
13: Ja, das ist die Ruhe vor dem Sturm. Ist eigentlich ganz schön draußen. Ein bisschen schwül vielleicht, wer empfindlich ist, der leidet so ein bisschen oder hechelt. Wir haben 28 Grad und aus dem Westen kommt diese Gewitterfront. Wir gucken mal, was dabei rauskommt. Es soll oder kann Starkregen dabei sein, Sturmböen, Hagel. Und ja, ich denke mal, so das Schlimmste passiert, also wenn es überhaupt sehr, sehr schlimm wird, dann so 19 Uhr über der Hauptstadt. In Westbrandenburg schon vorher. In der Nacht dann ziehen die letzten Schauer ab. 15 bis 19 Grad. Die Nachttemperatur. Morgen der Samstag, erst viele Wolken, aber kaum Regen. Nachmittags dann kommt die Sonne raus, bei 26 Grad wird es eigentlich ganz schön. Sonntag wechselhaft, windig und kühler.
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13: So, wir haben Stau auf dem Stadtring 100 Richtung Treptow, ab Kreuz Wilmersdorf bis Tempelhofer Damm 14 Minuten. Aber sonst läuft es schon sehr gut an diesem Freitagnachmittag. In Brandenburg Stau auf der A10 westlicher Ring, die Baustelle Vöben, Richtung Hamburg 21 Minuten, Richtung Leipzig 28. Die A12 Richtung Berlin, hier Behinderung zwischen Briesen und Fürstenwalde Ost. Und es gab einen Unfall auf der A24 Richtung Berlin zwischen Neuruppin Süd und Fährberlin. Aber In 8 Minuten seid ihr daran vorbei. Die neuesten Blitzer in Tempelhof auf dem Kolumbiadamm. Niederschöneweide, Königsheideweg. In Kurin wird geblitzt, Silvester, Dorfstraße. Und Potsdam, Babelsberger Straße. Dank euch fürs Bescheid geben. Wenn ihr noch einen Stau oder Blitzer seht, könnt ihr gerne anrufen oder eine WhatsApp schicken unter Berlin 20 und 3 mal die 19. Gute Fahrt für euch.
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13: Und unserem Pechvogel Nick Sawatzki. Habt ihr euch auch schon mal aus einer Wohnung ausgesperrt? Ist ihm passiert. Um wieder reinzukommen, hat er direkt auf der Straße Passanten nach Tricks gefragt. Und einige hatten echte Geheimtipps. Hört ihr gleich hier bei 94.3 RS2.

0: 94.3 RS2. Guten Freitagnachmittag. Wie ist das? Habt ihr euch auch schon mal aus der Wohnung ausgesperrt? Wir mal aus einer Ferienwohnung. Och, war das doof. War das doof. Schlüsseldienst 80 Euro, Stralsund, werden wir nie vergessen. Es war gerade Abreise. Ja, mein Kollege Nick Sawatzki hat es gerade erlebt. Und um wieder reinzukommen, hat er es erstmal mit seiner Bahncard versucht. Und dann in Verzweiflung Passanten nach echten Geheimtipps gefragt.
1: Du schaust schon ganz unglaubwürdig auf meine Bahncard. Die ist ein bisschen kaputt gegangen. Hi, wer bist du?
2: Philipp.
1: Und?
2: Jan.
1: Seid ihr zu Hause mal eingebrochen?
2: Blöd. Ja. Bei meinem Kumpel habe ich mal eine Scheibe eingeschlagen, weil es musste.
1: Weil er sich ausgesperrt hat,
2: weil
1: so wie ich?
2: Uns ausgesperrt habe.
1: Ach, du warst schuld.
2: Und dann durfte ich das Fenster reparieren, ja.
1: In Ordnung, glaube ich.
2: Ja, mal. Ja, ist okay.
1: Wie doll war denn der Schaden da?
2: So 200 Euro.
1: Dann vielleicht doch Schlüsseldienst, oder? Oder was mitten in der Nacht? Dann ist ja mal extra zu schade. Gab es was anderes, wo du mal was Verbotenes getan hast?
3: Nee, will ich jetzt nicht sagen.
1: Ja, oh, kriegst du hin. Ist verjährt schon.
3: Ja, falsch geparkt.
1: Oh, krass.
3: Ja, zu schnell gefahren.
1: Ja. Schmerzt es nachträglich noch?
3: Ja, war teuer.
1: Oh, richtig teuer?
3: Okay. 200 Euro.
1: Okay. Helft ihr mir jetzt noch? Wir gehen mal hoch und dann dich mit dem Fenster vielleicht.
2: Ja, gerne. Machen wir.
1: Let's go.
3: Machen wir. Kriegen wir hin.
0: Nein, nur Spaß. Alle Fenster sind heil geblieben. Nick hat in den sauren Apfel gebissen und den Schlüsseldienst gerufen. 10 Sekunden für 110 Euro hier in der Hauptstadt.

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15: Ich bin Ralf Gulke. Guten Tag. Für Berlin und Brandenburg gilt aktuell eine Unwetterwarnung des Deutschen Wetterdienstes. Von Westen her ziehen teils schwere Gewitter auf. Dabei ist mit heftigem Starkregen zwischen 25 und 40 Litern pro Quadratmeter innerhalb einer Stunde zu rechnen. Gewarnt wird auch vor Hagelkörnern von 3 Zentimetern Größe und schweren Sturmböen. Die Warnung gilt bis 23 Uhr. Nach Rücktrittsforderungen wegen der Entscheidung von Unionsfraktionschef Spahn für eine Leihmutterschaft will Kanzler Merz das Thema CDU intern aufarbeiten. Ihm sei bewusst, dass das Thema in seiner ganzen Dimension sehr viele Menschen aus diesem aktuellen Anlass bewege. Alles Weitere werde in der nächsten Sitzung des Parteipräsidiums besprochen, so Merz. Der CDU-Chef von Mecklenburg-Vorpommern, Peters, hatte Spahns Rücktritt gefordert. Auch aus anderen Parteigremien wird Kritik laut. Spahn und sein Ehemann sind Eltern eines Sohnes geworden, der in den USA von einer Leihmutter zur Welt gebracht wurde. Leihmutterschaften sind in Deutschland verboten. Auch die CDU ist strikt dagegen. Die Bundeswehr wird in diesem Jahr erstmals an einer Nuklearübung der französischen Armee teilnehmen. Die deutschen Soldaten sollen sich im konventionellen Bereich beteiligen, heißt es in der Abschlusserklärung des deutsch-französischen Sicherheitsrats. Er hatte auf dem Fliegerhorst in Nörvenich nahe Köln getagt. Die Verlegung französischer Rafale-Kampfjets nach Nörvenich sei ein erster operativer Schritt der strategischen Zusammenarbeit, heißt es weiter. Die britische Labour Party hat Andy Burnham als Nachfolger von Premierminister Keir Starmer gekürt. Auf einem Sonderparteitag in London trat niemand gegen ihn an. Somit ist Burnham der ordnungsgemäß gewählte Vorsitzende der Partei. Der 56-Jährige durfte am Montag von König Charles zum neuen Premier ernannt werden. Der nordenglische Politiker gilt wegen seiner Volksnähe als beliebt.
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17: Mit Michel Gradell. In Berlin und Brandenburg bekommen Beschäftigte im Schnitt mehr Geld pro Stunde als noch vor einem Jahr. In Berlin waren es zuletzt 27,42 € brutto, in Brandenburg 22,66 €. Das zeigen neue Zahlen vom Amt für Statistik. Die meisten liegen aber deutlich darunter und verdienen zwischen 12 und 18 Euro pro Stunde.
18: Alle warten, dass da was kommt. Ja, ich habe auch immer wieder das Regenradar gecheckt, ihr ja vielleicht auch. Also, es geht langsam los in Westbrandenburg. Dieses große Unwetter bzw. Schauergewitterband schleicht sich so Richtung Berlin. Ich denke mal 19 Uhr ist es dann wirklich über uns. Und dann gucken wir mal, dass hoffentlich nichts passiert. Starkregen, Sturm, ihr habt es ja gerade in den Nachrichten gehört. Wir schauen mal. In der Nacht ziehen die Schauer dann ab. Kühlt sich aber 15 bis 19 Grad. Morgen der Samstag, gar nicht mal so übel. Erst zwar viele Wolken, aber nur selten Regen. Nachmittags wird es dann noch ganz hübsch, morgen bei 26 Grad. Der Sonntag, ja, sehr, sehr wechselhaft. Super windig, kühler, 20 Grad und Schauer sind auch dabei.
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18: Es gab gerade einen Unfall in Althohenschönhausen, Gehrenseestraße, die wird ja dann zur Wartenberger Straße. Und zwar stadteinwärts, da müsst ihr jetzt mit massiven Behinderungen rechnen. Und wir haben Stau auf der Stadtautobahn A100 Richtung Treptow, Abkreuz Wimmersdorf bis Tempelhofer Damm. Nach Brandenburg, A9 Richtung Leipzig zwischen Niemek und Kleinmarzins, 17 Minuten Stop and Go. A10 Westlicher Ring, die Baustelle Vöben Richtung Hamburg, Viertelstunde Richtung Leipzig, 25 Minuten. A12 Richtung Berlin zwischen Briesen und Fürstenwalde Ost, auch eine Viertelstunde Stau. Und A13 Richtung Dresden zwischen Teupitz und Starkow, 11 Minuten. Die neuesten Blitzer in Zehlendorf, Kirchstraße, Wedding-Müller-Straße, Frankfurt in der Rosa-Luxemburg-Straße und Angermünde-Schweter-Straße, auch ein Blitzer. Dank euch fürs Bescheid geben. Und wenn ihr noch einen Stau oder Blitzer seht, könnt ihr auch gerne anrufen. Oder eine WhatsApp schicken unter Berlin 20 und dreimal die 19. Fahrt gut.
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18: Ja, Freitagnachmittag, 17 Uhr. Und ich muss auch irgendwie gucken, wie ich dann nach Hause komme. Ich fahre im Grunde um 7 direkt ins Unwetter rein.

0: Hi, hier ist 94.3 RS2. Grüße euch. Am Wochenende gibt es ein richtiges Superstar-Festival. Shakira, Madonna, Justin Bieber und BTS. Die total übertriebene Halbzeitshow der Fußball-WM. Unser Fußballfan Nick Sawatzki aus der RS2-Morgenshow, der rauft sich irgendwie vor die Haare.
1: Ist das furchtbar, Katrin? Statt der üblichen 15 Minuten Halbzeit gibt es 25 Minuten. Und wenn das mal reicht am Ende für eine riesige Show à la Super Bowl, ich könnte einfach nur kotzen.
0: Wir hören raus, du bist nicht so der Fan.
1: Ja, meine Meinung, diese WM ist an Größenwahn, an politischen Nebenschauplätzen und vor allem äußerst fragwürdigen FIFA-Entscheidungen nicht zu überbieten. Also ich erinnere ja nur an die zurückgezogene rote Karte für das Team der USA nach einem Anruf von Donald Trump. So, dann gab es die vielen Fans, die aus angeblichen Sicherheitsgründen gar nicht erst einreisen durften in die USA. Auch ein Riesenskandal. Und dazu dann noch diese vielen, vielen falschen Schiedsrichterpfiffe. Also, puh, richtig heftig.
0: Du hast aber trotzdem ganz schön viele Spiele geguckt.
1: Ah ja, weil ich halt so wie viele hier in Berlin und Brandenburg einfach zu gern Fußball schaue. Und die FIFA hat aus dem Konzept Sport und Nationalstolz einfach eine Gelddruckmaschine gemacht, die nicht mehr aufzuhalten ist. Ne? Die geplante Erweiterung auf 64 Teams bei der nächsten WM ist nicht mehr aufzuhalten. Und trotzdem schaue ich natürlich am Sonntag das Finale. Ist doch klar. In der Halbzeitpause laufen bei mir dann einfach die Highlights aus dem 7:1 Jahrhundertspiel Deutschland gegen Brasilien.
0: Brasilien, genau. Ja, das war für Nick und viele von euch. Ja, das war's noch schön. Da war die Fußballwelt noch irgendwie in Ordnung damals. Hi, ihr hört 94.3 RS2. 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
11: Ich bin Alexandra Eckel. Guten Tag. Die Zollfahndung hat in Ludwigsfelde im Kreis Teltow-Fläming ein Drogenlabor ausgehoben. In den vergangenen Tagen waren Wohnungen und Geschäftsräume in mehreren Berliner Bezirken, in Brandenburg und in Baden-Württemberg durchsucht worden. In dem Labor in Ludwigsfelde, das sich anscheinend noch im Aufbau befand, wurden rund 30 Kilo Methamphetamin und knapp 50 Liter einer mutmaßlichen Methamphetamin-Base sichergestellt. In Wohnungen in Charlottenburg-Wilmersdorf fanden die Ermittler etliche Kilo Cannabis und Ketamin, sowie 3 scharfe Schusswaffen mit Munition. 7 Beschuldigte wurden festgenommen. Der Straßentunnel am Alexanderplatz ist wieder offen. Die Reparaturarbeiten seien abgeschlossen, sagt die Verkehrsinformationszentrale. In den vergangenen Wochen wurde in dem Tunnel die Entwässerungsanlage repariert. Während der Sperrung musste der Verkehr umgeleitet werden. Das hatte immer wieder zu langen Staus geführt.
2: So, die Regenfront ist jetzt langsam in Brandenburg angekommen. Im Westen gibt es schon die ersten Gewitter oder auch Regenschauer. Zieht dann nach Berlin. Auge des Sturms, gucken wir mal, was da kommt. So circa 19 Uhr. In der Nacht ziehen die letzten Schauer dann ab. 15 bis 19 Grad. Morgen am Samstag erst sehr bewölkt, aber nur selten Regen. Nachmittags wird es dann wieder ganz hübsch bei 26 Grad. Sonntag wechselhaft, windig und deutlich kühler, 20 Grad.
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2: Es gab einen Unfall in Althohenschönhausen auf der Gehrenseestraße. Behinderungen jetzt. Und die 100 Richtung Treptow, immer noch so ein bisschen Stau zwischen Kreuz Wilmersdorf und Tempelhofer Damm. Nach Brandenburg, langer Stau auf der A9 Richtung Leipzig zwischen Niemeck und Kleinmarzehns, 32 Minuten. Die A10 Westlicher Ring, die Baustelle Vöben Richtung Hamburg, 12 Minuten Richtung Leipzig, 23. A12 Richtung Berlin zwischen Briesen und Fürstenwalde Ost noch 16 Minuten Stau. Und gerade gab es einen Unfall auf der A24 Richtung Berlin zwischen Neuruppin und Neuruppin Süd. Die neuesten Blitzer Neukölln, Nogatstraße, Prenzlauer Berg, Danziger, Fredersdorf, Vogelsdorf, Frankfurter Chaussee, Bad Freienwalde, Hohenwutzener Chaussee. Dank euch fürs Bescheid geben. Gute Fahrt für euch.
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2: Hallo zu euch und schönen Freitagnachmittag. Jetzt mit Bibi Rexha, Berlins bester Musikmix hier bei 94.3.

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Hi, hier ist 493 RS2 und hier kam gerade eine ganz süße Verkehrsmeldung rein und zwar aus Gesundbrunn. Da ist jetzt die Kolberger Straße eine temporäre Spielstraße, ein Stück weit jedenfalls, und zwar bis 20 Uhr. Aber ich glaube, da wird nicht lange gespielt heute, weil ja das Unwetter unterwegs ist und ich denke, 19 Uhr ist der Spaß spätestens vorbei. Trotzdem finde ich es eine gute Idee.

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6: Ich bin Ralf Gulke. Guten Abend. Der Deutsche Wetterdienst hat für Berlin und Brandenburg eine Unwetterwarnung ausgegeben. Von Westen ziehen teils schwere Gewitter auf, dabei ist mit heftigem Starkregen zu rechnen. Gewarnt wird auch vor Hagelkörnern von 3 Zentimetern Größe und schweren Sturmböen. Die Warnung gilt bis 23 Uhr. Auch andere Teile Deutschlands sind betroffen. Nach Rücktrittsforderungen wegen der Entscheidung von Unionsfraktionschef Spahn für eine Leihmutterschaft will Kanzler Merz das Thema CDU intern aufarbeiten. Ihm sei bewusst, dass das Thema in seiner ganzen Dimension sehr viele Menschen aus diesem aktuellen Anlass bewege. Alles Weitere werde in der nächsten Sitzung des Parteipräsidiums besprochen, so Merz. Der CDU-Chef von Mecklenburg-Vorpommern, Peters, hatte Spahns Rücktritt gefordert. Auch aus anderen Parteigremien wird Kritik laut. Spahn und sein Ehemann sind Eltern eines Sohnes geworden, der in den USA von einer Leihmutter zur Welt gebracht wurde. Leihmutterschaften sind in Deutschland verboten. Auch die CDU ist strikt dagegen. Die Bundeswehr wird in diesem Jahr erstmals an einer Nuklearübung der französischen Armee teilnehmen. Die deutschen Soldaten sollen sich im konventionellen Bereich beteiligen, heißt es in der Abschlusserklärung des deutsch-französischen Sicherheitsrats. Er hatte auf dem Fliegerhorst in Nörvenich nahe Köln getagt. Die Verlegung französischer Rafale-Kampfjets nach Nörvenich sei ein erster operativer Schritt der strategischen Zusammenarbeit, heißt es weiter. Apple ist wieder das wertvollste Unternehmen der Welt. Die Marktkapitalisierung des US-Tech-Konzerns überstieg die des Spitzenreiters der vergangenen Monate, Nvidia. Die Aktie des Chip-Herstellers sackte zum Börsenstart in den USA um mehr als 4% ab.
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7: Mit Michel Kradel. In Berlin werden noch Familien gesucht, die Austauschschülerinnen und Schüler aufnehmen wollen. Die Jugendlichen sind zwischen 15 und 18 Jahre alt, kommen aus unterschiedlichen Ländern und reisen im August oder September nach Deutschland. Sie gehen hier zur Schule und leben ganz normal im Alltag der Familien mit. Ein Extraprogramm ist nicht nötig. Mehr Infos gibt es beim Verein Youth for Understanding.
8: Ein großes Schauerband kommt auf Berlin zu. Unwetter sind angesagt, Starkregen, Sturmböen. In Westbrandenburg ist es schon losgegangen. Wenn es dann vorbei ist, hoffentlich glimpflich abgegangen, kommen wir in die Nacht. Da ziehen die Schauer ab. 15 bis 19 Grad. Morgen der Samstag, erst wolkig, aber nur selten Regen. Nachmittags dann auch etwas Sonne bei 26 Grad. Der Sonntag ziemlich wechselhaft, windig, deutlich kühler, 20 Grad und einige Schauer.
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8: In Berlin läuft es eigentlich ganz gut, bis auf den einen Unfall in Althohenschönhausen auf der Gehrenseestraße hat es gekracht. Und auch auf der Stadtautobahn der übliche Baustellenstau Richtung Treptow zwischen Kreuz Wilmersdorf und Tempelhofer Damm. Nach Brandenburg die A9 Richtung Leipzig. Hier langer Stau zwischen Niemeck und Kleinmarzehns über eine halbe Stunde. Dann die A10 westlicher Ring, vor allem Richtung Leipzig, Stau 22 Minuten. Die A12 Richtung Berlin wird langsam besser zwischen Briesen und Fürstenwalde Ost. Immer noch so ein bisschen Stau, knappe Viertelstunde. Und Unfall auf der A24 Richtung Berlin. Hier hat es gekracht zwischen Neuruppin und Neuruppin Süd. Die neuesten Blitzer in Französisch Buchholz, Rosenthaler Weg, Friedrichshain-Karl-Marx-Allee, in Eisenhüttenstadt, in der Lindenallee und Cottbus-Lipetzker Straße. Dank euch fürs Bescheid geben. Passt gut auf euch auf. Ihr wisst ja, es gibt eine Unwetterwarnung.
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0: hört 94.3 RS2, einen schönen Freitag für euch. Auch mal in der Nacht ausgesperrt aus der Wohnung und für viele 100 € den Schlüsseldienst gerufen. Ist meinem Kollegen Nick Sawatzki gerade passiert und beim Versuch wieder reinzukommen, hat er seine Bahncard kaputt gemacht und stand immer noch draußen. Deshalb hat er sich Hilfe bei euch draußen geholt.
1: Ja, bitte, du sagst es. Wie heißt du?
2: Ich bin Finn.
1: Und?
3: Jackie.
1: Ist euch das mal passiert?
2: Ja, ja, ja. Ja, das ist eine absolute Katastrophe. Obwohl, eigentlich, wenn du mit der Karte reinkommst, easy.
1: Naja, also du siehst ja, wie meine Bahncard schon aussieht. Also bisher nicht geklappt. Hast du einen Tipp? Bist du selber reingekommen oder musstest du den Worst-Case-Schlüsseldienst anrufen?
2: Nee, ich hatte so einen Türschlitz und dann habe ich meinen Nachbarn gefragt. Also der kam irgendwann, weil ich habe versucht, bei mir selber einzubrechen und dann wurde er ein bisschen skeptisch. Und da hat er mir so eine Metallstange zurechtgebogen, die habe ich durch den Briefkastenschlitz geschoben und dann dadurch die Klinke drin runtergedrückt. Ja,

0: Und dann schwupps, saß er in der Wohnung.
1: Ach, okay, also du scheinst ein richtiger Profi zu sein. Du staunst ja richtig hier.
2: Schon beeindruckend.
1: Du hattest auch so ein Thema mal.
2: Ja, ja. Aber
1: wie bist du da wieder reingekommen?
2: Erdgeschosswohnung. Eine Nachbarin war sehr, sehr schlank und konnte dann irgendwie rein und dann durchs Fenster klettern. Das ging dann.
1: Wie? Angekippt oder?
2: Ich glaube, es ist jetzt schon ein bisschen her. Ich weiß es ehrlich. Ich habe es nicht hinterfragt.
1: Okay, aber sie hat es für dich geregelt.
2: Ja, ja, genau.
1: Du mit deinem Draht. Ja, wir gehen gleich mal rüber und dann.
0: Ja.
1: Danke, ihr Lieben.
3: Nur zur Info, Nick musste trotzdem in den sauren Apfel beißen und der Schlüsseldienst hat ihn dann für 110 € erlöst. Hat genau 10 Sekunden gedauert.

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Ja, das Unwetter bzw. die große Regenfront ist jetzt auch langsam in Berlin angekommen. Nochmal die Bitte, es gibt eine Unwetterwarnung. Geht nicht raus, wenn es nicht unbedingt nötig ist. Yay.

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8: Es ist 5:07 Uhr, ich bin Colin Mock, guten Abend. Unionsfraktionschef Spahn verteidigt seine Entscheidung für eine Leihmutter in den USA. Er sei lange zerrissen gewesen und habe sich schließlich mit seinem Mann dafür entschieden, so Spahn in einem Podcast. Lange hatte er das Leihmutterschaftsverbot in Deutschland befürwortet. Daher wird ihm jetzt Doppelmoral vorgeworfen und auch aus der eigenen Partei kommen Rücktrittsforderungen. Dazu sagt Spahn:
9: Ich weiß, dass viele in der Partei sich natürlich vor Ort erklären müssen, ihren Fraktionsvorsitzenden erklären müssen, meine Entscheidung. Und deswegen werde ich die Frage, wie es weitergeht, mit der Fraktion natürlich erörtern, wenn wir uns im September wiedersehen.
8: Mehr Auswahl und mehr Wettbewerb. Die Bundesnetzagentur hat entschieden, dass die Deutsche Bahn auf stark genutzten Fernverkehrsstrecken Platz für Konkurrenten schaffen muss. Das italienische Bahnunternehmen Italo will ab 2028 in Deutschland fahren, etwa zwischen München und Berlin. Kunden des Amazon-Streaming-Dienstes Prime Video müssen erstmal weiter mit Werbeunterbrechungen leben. Das Bayerische Oberste Landesgericht hat eine Verbraucherklage abgewiesen. Mehr von Tim Britztrup.
10: Die Werbeclips wird man also auch in Zukunft nur los, wenn man nochmal rund 3 Euro pro Monat extra abdrückt. Die Verbraucherzentrale Sachsen hatte dagegen geklagt, weil das in ihren Augen eine Verschlechterung der Vertragsbedingungen bedeutet. Tausende Kunden hatten sich angeschlossen. Die Münchner Richter sehen die Sachlage anders. In den Vertragsbedingungen steht demnach nirgends, dass der Dienst werbefrei ist. Die Verbraucherschützer wollen jetzt vor den Bundesgerichtshof ziehen.
8: Mehrere Krankenkassen sollen sich mit einem riskanten Immobilienfonds verzockt haben. Nach Recherchen unter anderem der Süddeutschen Zeitung sollen die Kassen mindestens 170 Millionen Euro in den Fonds gesteckt haben. Eigentlich gelten strenge Regeln, sie dürfen nur in risikoarme Anlagen investieren. Am Frankfurter Flughafen haben sich 4 Mitarbeiter mit Malaria angesteckt. Die Krankheit wurde wahrscheinlich von einer mitgereisten Mücke übertragen. Eine sogenannte Flughafenmalaria ist laut Robert-Koch-Institut selten und tückisch, da sie eher spät erkannt wird.
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11: Ja, die Unwetterfront ist jetzt über Berlin angekommen. Passt schön auf, es kann teilweise kräftig regnen. Es kann auch Sturmböen geben, je nachdem, wo ihr gerade seid. Aber ich denke, bis 21 Uhr ist das Ganze durch. In der Nacht ziehen dann auch die letzten Schauer ab und es kühlt sich ab auf 15 bis 19 Grad. Wochenende zweigeteilt, morgen am Samstag erst viele Wolken, selten Regen, nachmittags schön, noch bei 26 Grad. Sonntag ziemlich wechselhaft und windig und deutlich kühler mit 20 Grad.
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3: Es ist 5:08 Uhr. Ich bin Colin Mock. Guten Abend. In der Leihmutterschaftsdebatte hat Unionsfraktionschef Spahn sein Vorgehen verteidigt. Er habe lange mit sich gerungen, ob eine Leihmutter in den USA der richtige Weg sei und sich dann dafür entschieden, so Spahn in einem Podcast. Zurücktreten will er erstmal nicht. Spahn wird auch in der eigenen Partei Doppelmoral vorgeworfen, weil er sich lange für das Leihmutterschaftsverbot in Deutschland ausgesprochen hat. Kanzler Merz sagt:
4: Mir ist bewusst, dass dieses Thema in seiner ganzen Dimension menschlich, juristisch, gesellschaftlich, ethisch sehr viele Menschen bewegt. Wir haben dazu in Deutschland eine klare Rechtslage, in der CDU einen Parteitagsbeschluss. Ich sehe nicht, dass an der Rechtslage oder an dem Parteitagsbeschluss Änderungen vorgenommen werden sollen.
3: Bahnkunden haben bald mehr Auswahl im Fernverkehr. Die Bundesnetzagentur hat den Weg freigemacht, dass das italienische Bahnunternehmen Italo ab 2028 in Deutschland unterwegs sein darf. Italo will mit Kampfpreisen angreifen und der Deutschen Bahn auf mehreren wichtigen Fernverkehrsstrecken Konkurrenz machen. Künstliche Intelligenz entwickelt sich gerade rasend schnell. In Shanghai präsentieren in diesen Tagen Unternehmen aus aller Welt, wie weit sie inzwischen sind. Und währenddessen machen sich hier viele Menschen Sorgen, dass eine KI bald ihren Job übernimmt. KI-Expertin Lucy Zachowski sagt uns dazu:
5: Ich glaube, was man sich bei dem Thema Arbeitsplätze und KI auf jeden Fall in den Kopf rufen muss, ist, dass auch neue Jobs geschaffen werden. Also wir sehen, dass im besten Fall die Technologie uns unterstützt und uns nicht komplett ersetzt. Und das sieht man natürlich auch in der Politik und auch in den Unternehmen, die KI bereits anwenden.
3: Wohnungseigentümer dürfen sich grundsätzlich eine Klimaanlage auf den Balkon bauen. Einzige Voraussetzung ist, dass die Rechte der anderen Eigentümer nicht übermäßig beeinträchtigt werden. Das hat der Bundesgerichtshof jetzt entschieden. Dass die Klimaanlage Geräusche macht, spielt für die Erlaubnis keine Rolle. Muss das Finale der Fußball-WM am Sonntag verschoben oder verlegt werden? Diese Frage beschäftigt gerade das Weiße Haus und die FIFA. Grund dafür sind die Waldbrände in Kanada. Der Rauch davon ist bis nach New York gezogen und dort soll das Endspiel steigen. Zuletzt gaben die Behörden die Luftqualität allerdings als ungesund an.
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7: So, die Regenfront, die zieht jetzt so langsam in Richtung Polen. Ich denke, 21 Uhr haben wir es dann überall geschafft. Danach eine relativ ruhige Nacht. Temperaturen gehen runter auf 15 bis 19 Grad. Morgen der Samstag, gar nicht mal so schlecht. Es geht zwar bewölkt los, aber kaum Regen. Nachmittags dann auch wieder ein bisschen Sonne, bei 26 Grad angenehm warm. Sonntag wechselhaft, windig und deutlich kühler. 20 Grad nur noch.
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2: Es ist 5:09 Uhr. Ich bin Colin Mock. Guten Abend. Muss das Finale der Fußball-WM am Sonntag verschoben oder verlegt werden? Darüber wird aktuell zumindest beraten. Grund dafür sind die Waldbrände in Kanada. Fabian Hoffmann berichtet.
3: In der kanadischen Provinz Ontario sind aktuell viele Waldbrände außer Kontrolle und der Rauch davon ist in den letzten Tagen bis in die US-Metropolen Chicago und New York gezogen. In Chicago musste schon ein Fußballspiel der US-Profiliga MLS verschoben werden und westlich von New York soll ja das Endspiel steigen. Zuletzt gaben die Behörden die Luftqualität allerdings als ungesund an. Wie sich das bis zum Anpfiff entwickelt, ist noch nicht ganz klar. Das Weiße Haus und die FIFA sind im Austausch, da beobachtet man die Lage ganz genau, heißt es.
2: In der Leihmutterschaftsdebatte will Unionsfraktionschef Spahn vorerst nicht zurücktreten. Er will das nach der Sommerpause in der Fraktion besprechen. Spahn wird Doppelmoral vorgeworfen, weil er mithilfe einer Leihmutter in den USA ein Kind gekriegt hat, sich aber für das Leihmutterverbot in Deutschland stark gemacht hatte. Künstliche Intelligenz wirbelt an vielen Stellen die Arbeitswelt durcheinander. Die KI macht vieles schneller und einfacher, weckt bei vielen aber auch Sorgen. Während in Shanghai gerade die Branche demonstriert, was inzwischen alles möglich ist, geht's für die Politik darum, die richtigen Spielregeln durchzusetzen. KI-Expertin Lucy Zachowski sagte uns:
4: Ganz wichtig ist der EU-AI-Act. Der reguliert quasi, wie KI entwickelt werden sollte und wie auch die weitere Nutzung zum Beispiel geschehen sollte. Das kann sowohl im unternehmerischen Kontext als auch für einen als Privatperson relevant sein. Und da sind natürlich klare Leitlinien festgesetzt.
2: Deutschland und Frankreich arbeiten bei der Verteidigung jetzt noch enger zusammen. Die Bundeswehr macht dieses Jahr erstmals bei einer Nuklearübung der französischen Armee mit. Auch an anderer Stelle will man die militärische Zusammenarbeit vertiefen. So soll die deutsch-französische Brigade bei NATO-Übungen mitmachen. Teile der USA werden gerade von einer Durchfallwelle heimgesucht. Über 1600 Menschen sind in mehreren Bundesstaaten überwiegend im mittleren Westen betroffen. Schuld ist wohl Eisbergsalat, den die Fastfood-Kette Taco Bell benutzt. In dem wurden Parasiten festgestellt.
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6: So, jetzt haben wir das Gröbste geschafft. Die Unwetterfront ist über uns hinweg und zieht jetzt weiter nach Polen. In der Nacht dann die letzten Schauer, aber es trocknet relativ schnell ab bei 15 bis 19 Grad. Morgen am Samstag dann auch meist trocken. Es geht zwar wolkig los, nachmittags kommt die Sonne wieder raus bei angenehmen 26 Grad. Der Sonntag ziemlich kühl, nur noch 20 Grad, windig und sehr wechselhaft mit Schauern.
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1: Es ist 5 vor 10. Ich bin Dirk Justes. Guten Abend. Muss das Finale der Fußball-WM am Sonntag verschoben oder verlegt werden? Darüber wird aktuell zumindest beraten. Grund sind die Waldbrände in Kanada. Fabian Hoffmann berichtet.
2: In der kanadischen Provinz Ontario sind aktuell viele Waldbrände außer Kontrolle und der Rauch davon ist in den letzten Tagen bis in die US-Metropolen Chicago und New York gezogen. In Chicago musste schon ein Fußballspiel der US-Profiliga MLS verschoben werden und westlich von New York soll ja das Endspiel steigen. Zuletzt gaben die Behörden die Luftqualität allerdings als ungesund an. Wie sich das bis zum Anpfiff entwickelt, ist noch nicht ganz klar. Das Weiße Haus und die FIFA sind im Austausch, da beobachtet man die Lage ganz genau, heißt es.
1: In der Leihmutterschaftsdebatte will Unionsfraktionschef Spahn vorerst nicht zurücktreten. Er will das nach der Sommerpause in der Fraktion besprechen. Spahn wird Doppelmoral vorgeworfen, weil er mit Hilfe einer Leihmutter in den USA ein Kind gekriegt hat, sich aber für das Leihmutterverbot in Deutschland stark gemacht hatte. Deutschland und Frankreich arbeiten bei der Verteidigung jetzt noch enger zusammen. Die Bundeswehr macht dieses Jahr erstmals bei der Nuklearübung der französischen Armee mit. Auch an anderer Stelle will man die militärische Zusammenarbeit vertiefen. So soll die deutsch-französische Brigade bei NATO-Übungen mitmachen. Bundeskanzler Friedrich Merz sagt, wir stärken die europäische Abschreckung. Und weiter?
3: Unsere Arbeit zwischen Deutschland und Frankreich ist unerlässlich in einer Zeit, in der Russland unsere Sicherheit bedroht, in der die Volksrepublik China unsere Wirtschaft herausfordert und in der die transatlantische Partnerschaft an Selbstverständlichkeit verloren hat.
1: Verbraucherschützer sind mit ihrer Klage gegen Werbeunterbrechungen bei Amazon Prime erstmal gescheitert. Das bayerische oberste Landesgericht sieht darin keine Verschlechterung der Vertragsbedingungen. Geklagt hatte die Verbraucherzentrale Sachsen. Sie will jetzt vor den Bundesgerichtshof ziehen. Viele kennen sie als gutherzige Taubenlady aus Kevin allein in New York. Jetzt ist die irische Schauspielerin Brenda Fricker im Alter von 81 Jahren gestorben. Fricker spielte nicht nur im Weihnachtsklassiker mit. Für ihre Rolle im Drama Mein linker Fuß bekam sie 1990 den Oscar.
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2: Es ist 10:55. Ich bin Dirk Jostes. Guten Abend. Gefährden die Waldbrände in Kanada womöglich das WM-Finale am Sonntag bei New York? Das Weiße Haus und die FIFA beobachten die Lage aktuell genau. Denn der Waldbrandrauch ist bis nach New York gezogen. Die Behörden stuften die Luftqualität zuletzt als ungesund ein. Der Rauch war auch in die US-Metropole Chicago gezogen. Dort musste schon ein Fußballspiel der Profiliga MLS verschoben werden. Unionsfraktionschef Jens Spahn verteidigt seine Entscheidung für eine Leihmutter in den USA. Er sei lange zerrissen gewesen und habe sich schließlich mit seinem Mann dafür entschieden, so Spahn in einem Podcast. Lange hatte Spahn das Leihmutterschaftsverbot in Deutschland befürwortet. Daher wird ihm jetzt Doppelmoral vorgeworfen und auch aus der eigenen Partei kommen Rücktrittsforderungen. Dazu sagt Spahn:
3: Ich weiß, dass viele in der Partei sich natürlich vor Ort erklären müssen, ihren Fraktionsvorsitzenden erklären müssen, meine Entscheidung. Und deswegen werde ich die Frage, wie es weitergeht, mit der Fraktion natürlich erörtern, wenn wir uns im September wiedersehen.
2: Am Montag kommt das Thema in der CDU-Präsidiumssitzung auf den Tisch. Künstliche Intelligenz spielt bei vielen im Alltag und im Job eine immer größere Rolle. Was mit KI inzwischen alles möglich ist, das demonstrieren Startups und Tech-Konzerne aktuell auf einer Konferenz in Shanghai. Auch deutsche Unternehmen setzen immer mehr auf KI in vielen Bereichen, so Lucy Zachowski von Bitkom.
4: Das kann auch sein, irgendwie E-Mails oder Standardanfragen zu beantworten oder selbst auch Telefonanfragen vorzufiltern. Im Weiteren wird auch im Marketing und der Kommunikation viel KI benutzt und quasi auf dem dritten Platz auch in der Forschung und Entwicklung, um schneller an Ergebnisse zu kommen und auch den Prozess zu verschlanken.
2: Mehrere Krankenkassen sollen sich mit einem riskanten Immobilienfonds verzockt haben. Nach Recherchen unter anderem der Süddeutschen Zeitung sollen die Kassen mindestens 170 Millionen Euro in den Fonds gesteckt haben. Eigentlich gelten strenge Regeln, sie dürfen nur in risikoarme Anlagen investieren. Jürgen Klopp als neuer Bundestrainer. Rund die Hälfte der Menschen in Deutschland würde das gut finden, zeigt das aktuelle ZDF-Politbarometer. Der anderen Hälfte ist es aktuell egal. Derzeit werden letzte Details geklärt. Nächste Woche könnte Klopp offiziell als Nagelsmann-Nachfolger vorgestellt werden.
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1: Es ist 11:05. Ich bin Dirk Jostes. Guten Abend. Muss das Finale der Fußball-WM am Sonntag verschoben oder verlegt werden? Darüber wird aktuell zumindest beraten. Grund sind die Waldbrände in Kanada. Fabian Hoffmann berichtet.
2: In der kanadischen Provinz Ontario sind aktuell viele Waldbrände außer Kontrolle und der Rauch davon ist in den letzten Tagen bis in die US-Metropolen Chicago und New York gezogen. In Chicago musste schon ein Fußballspiel der US-Profiliga MLS verschoben werden und westlich von New York soll ja das Endspiel steigen. Zuletzt gaben die Behörden die Luftqualität allerdings als ungesund an. Wie sich das bis zum Anpfiff entwickelt, ist noch nicht ganz klar. Das Weiße Haus und die FIFA sind im Austausch, da beobachtet man die Lage ganz genau, heißt es.
1: In der Leihmutterschaftsdebatte hat Unionsfraktionschef Spahn sein Vorgehen verteidigt. Er habe lange mit sich gerungen, ob eine Leihmutter in den USA der richtige Weg sei und sich dann dafür entschieden, so Spahn in einem Podcast. Zurücktreten will er erstmal nicht. Spahn wird auch in der eigenen Partei Doppelmoral vorgeworfen, weil er sich lange für das Leihmutterschaftsverbot in Deutschland ausgesprochen hat. Bundeskanzler Friedrich Merz sagt:
3: Mir ist bewusst, dass dieses Thema in seiner ganzen Dimension menschlich, juristisch, gesellschaftlich, ethisch sehr viele Menschen bewegt. Wir haben dazu in Deutschland eine klare Rechtslage, in der CDU einen Parteitagsbeschluss. Ich sehe nicht, dass an der Rechtslage oder an dem Parteitagsbeschluss Änderungen vorgenommen werden sollen.
1: Deutschland und Frankreich arbeiten bei der Verteidigung jetzt noch enger zusammen. Die Bundeswehr macht dieses Jahr erstmals bei einer Nuklearübung der französischen Armee mit. Auch an anderer Stelle will man die militärische Zusammenarbeit vertiefen. So soll die deutsch-französische Brigade bei NATO-Übungen mitmachen. Wohnungseigentümer dürfen sich grundsätzlich eine Klimaanlage auf den Balkon bauen. Einzige Voraussetzung ist, dass die Rechte der anderen Eigentümer nicht übermäßig beeinträchtigt werden, hat der Bundesgerichtshof jetzt entschieden. Dass die Klimaanlage Geräusche macht, spielt für die Erlaubnis keine Rolle. Nach 45 Jahren stellt das ZDF die Krimiserie Ein Fall für zwei ein. Nächstes Jahr läuft die letzte Staffel. Die erste Folge flimmerte im September 1981 über die Bildschirme, damals noch mit Klaus-Theo Gärtner in der Rolle des leicht prolligen Privatdetektivs Josef Matula.
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3: Es ist 5 vor 1. Ich bin Dirk Jostes. Gefährden die Waldbrände in Kanada womöglich das WM-Finale am Sonntag bei New York? Das Weiße Haus und die FIFA beobachten die Lage aktuell genau. Denn der Waldbrandrauch ist bis nach New York gezogen. Die Behörden stuften die Luftqualität zuletzt als ungesund ein. Der Rauch war auch in die US-Metropole Chicago gezogen. Dort musste schon ein Fußballspiel der Profiliga MLS verschoben werden. Unionsfraktionschef Jens Spahn verteidigt seine Entscheidung für eine Leihmutter in den USA. Er sei lange zerrissen gewesen und habe sich schließlich mit seinem Mann dafür entschieden, so Spahn in einem Podcast. Lange hatte Spahn das Leihmutterschaftsverbot in Deutschland befürwortet. Daher wird ihm jetzt Doppelmoral vorgeworfen und auch aus der eigenen Partei kommen Rücktrittsforderungen. Dazu sagt Spahn:
4: Ich weiß, dass viele in der Partei sich natürlich vor Ort erklären müssen, ihren Fraktionsvorsitzenden erklären müssen, meine Entscheidung. Und deswegen werde ich die Frage, wie es weitergeht, mit der Fraktion natürlich erörtern, wenn wir uns im September wiedersehen.
3: Am Montag kommt das Thema in der CDU-Präsidiumssitzung auf den Tisch. Künstliche Intelligenz wirbelt an vielen Stellen die Arbeitswelt durcheinander. Die KI macht vieles schneller und einfacher, weckt bei vielen aber auch Sorgen. Während in Shanghai gerade die Branche demonstriert, was inzwischen alles möglich ist, geht es für die Politik darum, die richtigen Spielregeln durchzusetzen. KI-Expertin Lucy Zachowski.
5: Ganz wichtig ist der EU-AI-Act, der reguliert quasi, wie KI entwickelt werden sollte und wie auch die weitere Nutzung zum Beispiel geschehen sollte. Das kann sowohl im unternehmerischen Kontext als auch für einen als Privatperson relevant sein. Und da sind natürlich klare Leitlinien festgesetzt.
3: Andy Burnham ist zum neuen Chef der britischen Labour-Partei gekürt worden. Am Montag soll er dann von König Charles zum neuen britischen Premierminister ernannt werden. Burnham folgt auf Keir Starmer. Der war wegen miserabler Umfragewerte zurückgetreten. Jürgen Klopp als neuer Bundestrainer. Rund die Hälfte der Menschen in Deutschland würde das gut finden, zeigt das aktuelle ZDF-Politbarometer. Der anderen Hälfte ist es aktuell egal. Derzeit werden letzte Details geklärt. Nächste Woche könnte Klopp offiziell als Nagelsmann-Nachfolger vorgestellt werden.
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1: Es ist 2:05. Ich bin Dirk Justus. Muss das Finale der Fußball-WM am Sonntag verschoben oder verlegt werden? Darüber wird aktuell zumindest beraten. Grund sind die Waldbrände in Kanada. Fabian Hoffmann berichtet.
2: In der kanadischen Provinz Ontario sind aktuell viele Waldbrände außer Kontrolle und der Rauch davon ist in den letzten Tagen bis in die US-Metropolen Chicago und New York gezogen. In Chicago musste schon ein Fußballspiel der US-Profiliga MLS verschoben werden und westlich von New York soll ja das Endspiel steigen. Zuletzt gaben die Behörden die Luftqualität allerdings als ungesund an. Wie sich das bis zum Anpfiff entwickelt, ist noch nicht ganz klar. Das Weiße Haus und die FIFA sind im Austausch, da beobachtet man die Lage ganz genau, heißt es.
1: In der Leihmutterschaftsdebatte will Unionsfraktionschef Spahn vorerst nicht zurücktreten. Er will das nach der Sommerpause in der Fraktion besprechen. Spahn wird Doppelmoral vorgeworfen, weil er mithilfe einer Leihmutter in den USA ein Kind gekriegt hat, sich aber für das Leihmutterverbot in Deutschland stark gemacht hatte. Deutschland und Frankreich arbeiten bei der Verteidigung jetzt noch enger zusammen. Die Bundeswehr macht dieses Jahr erstmals bei der Nuklearübung der französischen Armee mit. Auch an anderer Stelle will man die militärische Zusammenarbeit vertiefen. So soll die deutsch-französische Brigade bei NATO-Übungen mitmachen. Bundeskanzler Friedrich Merz sagt, wir stärken die europäische Abschreckung. Und weiter?
3: Unsere Arbeit zwischen Deutschland und Frankreich ist unerlässlich in einer Zeit, in der Russland unsere Sicherheit bedroht, in der die Volksrepublik China unsere Wirtschaft herausfordert und in der die transatlantische Partnerschaft an Selbstverständlichkeit verloren hat.
1: Zwei Öltanker sind in der Straße von Hormuz laut iranischen Revolutionsgarden auf Minen aufgefahren und explodiert. Auf beiden Schiffen brachen Feuer aus, berichtet eine staatliche iranische Nachrichtenagentur. Zu möglichen Opfern und zur Herkunft der Tanker gibt es noch keine Angaben. Viele kennen sie als gutherzige Taubenlady aus Kevin allein in New York. Jetzt ist die irische Schauspielerin Brenda Fricker im Alter von 81 Jahren gestorben. Fricker spielte nicht nur im Weihnachtsklassiker mit. Für ihre Rolle im Drama Mein linker Fuß bekam sie 1990 den Oscar.
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